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an dem 1. Juni angekommen. Neuer Monat. Monat, der unter anderem neue Gesetze mit sich bringt. Auch noch interessant, müssen wir darüber reden. Zum Beispiel für all die, die noch Armeedienst müssen leisten müssen. Gehöre ich auch noch dazu. Das Dienstbüchli, das Armeedienstbüchli, wird ab dem 1. Juni nicht mehr geführt und durch eine digitale Lösung ersetzt. Also das ist bahnbrechend, dass man bei Armee im Jahr 2026 echt auch in der digitalen Welt ist angekommen. Das ist doch eine von vielen guten Nachrichten, die wir zum Aufstehen wollen hören. Dir jetzt einmal gut erwachen. Es war 5 Uhr. Jetzt. Am Montagmorgen.

0: Viertrop Fifi haben wir jetzt gerade. Das heisst, Anja Schäublin übernimmt standesgemäß wie immer bei Voll daneben mit den passanten und kuriosen Antworten.
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5: Es gibt ja Leute, die sind auch schon aus allen Wolken gefallen. Was sagst du dazu?
6: Also ich will es persönlich nicht selber machen, aber vielleicht für andere Leute macht es halt Adrenalin. Weil ich Angst habe vor so Hochpumpen halt.
5: Was sind denn das für Leute, die aus allen Wolken fallen?
6: Also ich würde sagen Adrenalin-Junkies.
5: Was sagst du zu Leuten, die aus allen Wolken fallen?
7: Die sind einfach stark und ich könnte das eigentlich nie machen, weil ich mega Höhenangst habe.
5: Was passiert denn genau, wenn man aus allen Wolken fällt?
7: Also am Anfang zittert man so ein bisschen, weil man Angst hat. Und dann so während man fliegt, würde ich sagen, ich weiß eigentlich nicht so ganz, aber meine Mutter hat so beschrieben, dass sie also am Anfang mega nervös ist und dann mehr am Schluss hat sie es mehr also gern gehabt.
5: Also deine Mutter ist schon mal aus allen Wolken gefallen?
7: Ja, in Portugal.
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1: Mit dem Niki Stettler.
2: Die Schweizer Eishockey-Nazi scheitert am Märli und verpasst den Weltmeistertitel. Im Finale verlieren die Schweizer ihr erstes Spiel an der Heim-WM, das gegen Finnland mit 0:1. Der Todesstoss für die Schweizer Eishockey-Nazi ist erst in der Verlängerung gefallen, nach 11 gespielten Minuten. Die Schweizer Industrie ist gar nicht zufrieden mit dem Bundesamt für Umwelt. Das täge nämlich in ihren Klimabilanzen auch die Verbrennung von Abfällen der Industrie zuordnen. Und darum täge dieser Wirtschaftszweig im Klimaschutz auch entsprechend schlecht abschneiden, wie die NZZ heute schreibt. Das Bundesamt wehrt sich und sagt, das seien internationale Standards. Im Kanton Bern ist ein besonders tragischer Fall von Tierquälerei ans Tageslicht gekommen. Ein Landwirt soll laut der Anklageschrift 23 Rinder ohne Auslauf und schwerst vernachlässigt haben. Das berichtet die Berner Zeitung am Wochenende. Der Verurteilte muss insgesamt weniger als 4'000 Franken für das Vergehen zahlen.
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3: Der Start in die Woche, ja der Start im Monat besser gesagt. Jetzt im Wetterüberblick mit der Fiona.
4: Ja, heute Morgen einmal mehr zum Aufstehen, gleich noch ein bisschen frisch draussen. Am Nachmittag dann aber schon wieder wärmere Temperaturen. Heute gibt es im Maximum noch mal rund 25 Grad. Ist dann ganz so wolkenlos wie letzte Woche noch. Und gleich gibt es heute wieder viel Sonne und vereinzelt gleich noch ein paar Wolkenfelder.
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3: Alles easy, verkehrsmässig, nichts rum, keine Meldung auf dem Schirm. Das heisst, für die freie Fahrt habt ihr Sorge.

0: Jetzt geht 20 vor 6 Uhr, das heisst, wir wollen mal schauen hier bei Energy bei Morgen, wie du wettermässig durchkommst. Und so viel kann ich schon vorwegnehmen. Es wird wechselhaft. Die Fiona übernimmt.
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2: Ja, schon gestern hat es an den meisten Orten schon das erste Mal ein paar Regentropfen gegeben. Und das geht jetzt sicher noch in den nächsten Tagen, aber das erste Mal schon zum Montag. Das hat nämlich mehrheitlich trocken bei Bühne gehen. Gibt so ein bisschen Mix aus Sonne und Wolken. Und das bei Maximaltemperaturen von rund 25 Grad. Temperaturenmässig fahren wir eigentlich dann auch die nächsten zwei Tage noch so weiter. 22 bis 23 Grad gibt es. Und auch dann zeigt sich die Sonne immer wieder mal. Und gleich, es ist definitiv nicht mehr so viel Sonne angesagt wie letzte Woche noch. Immer wieder mal Regen möglich. Und dann sicher auch morgen noch mal ein Sommergewitter.

Energy, mein Morgen am 1. Juni, Montagmorgen. Schön, dass du eingeschaltet hast, es ist 10 vor 6. Das ist der Moment, wo ich dich nochmal einmal preppen für die kommenden Stunden. Was dich da alles noch erwartet. Bei der einen ist der Morgenstress auf den Zugsäckchen überfüllt. Beim anderen der erste Kundentermin, der schon nervt. Bei vielen Prüfungen, die anstehen. Ja, da ist Stress pur angesagt. Und darum möchten wir auch eine Scheibe vom holländischen Radio abschneiden. Und zwar versteht man es in Holland wie nie ein anderes, gute Stimmung zu verbreiten. Und zwar mit eigens geschriebenen Morgensongs. Jetzt für dich. Guten Morgen.

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1: up the Henry Mooney zum Wochenstart bei Energy. Und zum Monatsstart ist der 1. Juni. Guten Morgen, Zeit für ein News Update für dich.
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1: Bekommst du serviert vom Niki Stettler.
3: Es ist ein Stich ins Herz für alle Schweizer Eishockey-Fans. Zum dritten Mal in Folge verliert die Nazi ein WM-Final, dieses Jahr gegen Finnland mit 0:1. Das entscheidende Goal gelingt den Finnen in der 11. Minute der Verlängerung. Nach dem Spiel hat sich ein enttäuschter Simon Knack im Energy-Interview gestellt.
4: Ja, mit dem bringt nichts. Wir wollen das hohe goldige Teil und alles andere ja, interessiert uns eigentlich nicht. Ja. Die einen leben jetzt 3 Jahre hintereinander, für mich 2 Jahre und ja, es ist, ja, ich weiß auch nicht. Wir haben wieder das Finale gespielt auf Augenhöhe und schaffen es einfach nicht, den hohen Böck reinzudrücken. Ja.
3: Die WM-Helden werden heute Abend in der Stadt Zürich nochmal von den Fans verabschiedet und gefeiert. Ein Landwirt ist im Kanton Bern wegen Tierquälerei verurteilt worden. Laut der Anklageschrift hat er 23 Rinder ohne Auslauf gehalten. Besonders hart hat es dabei ein Kälbchen getroffen, das komplett isoliert und ohne jeglichen Kontakt zu seinen Artgenossen gehalten worden ist. Er hat auch kaum Wasser zum Trinken gehabt und sein Trinkbehälter war massiv verschmutzt gewesen. Nebst dem Tierwohl hat der Landwirt auch gegen die Hygienevorschriften verstoßen. Er muss insgesamt weniger als 4'000 Franken für sein Vergehen zahlen. Die Schweizer Industrie und das Bundesamt für Umwelt sind sich in Tor geraten. Das, weil das Bundesamt bei seiner Umweltschutzstatistik die Verbrennung von Abfall der Industrie zuordnet, wie die NZZ heute berichtet. Das passt der Industrie gar nicht. Sie beklagen sich, dass die Branche darum immer schlechter abschneide, wenn es um das Thema Klimaschutz geht. Das Bundesamt wiederum sagt, man halte sich hier einfach an internationale Standards.
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1: An vielerorts hat es mögen Klepfel tun gestern. In vielen Regionen heftige Gewitter gemeldet. Die Stadt Bern wiederum ist ja, glimpflich davon gekommen. Anders kann man es nicht sagen. Da hat das Gewitter irgendwie einen Bogen drum herum gemacht. Jetzt ist die Frage, wie es heute Montag weitergeht. Fiona?
5: Ja, heute dürfen wir nochmal von Sommertemperaturen reden. Es geht nämlich nochmal rund 25 Grad im Maximum. Jetzt am Morgen aber schon nochmal ein Spürchen frischer. Aktuell haben wir so Temperaturen um die 14 Grad. Es wärmt sicher am Nachmittag auch nochmal ein bisschen auf, weil es einmal mehr Sonne gibt. Es gibt aber schon im staublauen Himmel immer wieder mal ein paar Wolkenfelder dazwischen. Aber ziemlich ein freundlicher Montag.
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1: Und ich habe es gesagt, es hat man in der Region und das merkt man bei den Verkehrsmeldungen auf der Hauptstrasshöhe Niederried bei Interlaken in beiden Richtungen Sperrung wegen Sturmschäden. Und das Gleiche gilt für Interlaken Oberhaslitzstrasse zwischen Untersee und Hapkere auch in beiden Richtungen zu wegen dessen. Stau, sonst wegen Verkehrsüberlastung haben wir auf der A1 Bahn Richtung Zürich zwischen Aarau West und Verzweigung Bierfeld. Dort sind schon zu viel unterwegs. Dementsprechend Rückstau, gute Fahrt wünsche ich.
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1: Ja, was Schelka und Fiona heute Morgen für dich waren, sind gestern Müller Fuhrer beim SRF für dich waren, bei Eishockey-WM-Kommentatoren. Ja, wo leider auch müssen feststellen in Verlängerung, dass es geklopft hat, nur auf die falsche Seite.
7: Venus, so, Jäger ist zu spät und der trifft. Oh.
8: Hey. Stich ins Herz.
7: Ja. Finnland ist zum 5. Mal Weltmeister. Der Schweiz bleibt im 5. Final zum 5. Mal Silber.
8: Das gibt es einfach nicht.
1: Das gibt es nicht. Wunderlecker ist angesagt. Noch eine schnelle Aufrollen mit unserem Sportchef Luzi Fricker. Zusammen machen wir auf die 10 ab. Bin trotzdem ganz guten Morgen. Jetzt mit dem Bruno Mars. Und nach ihm Regard mit Ride It. So geht es bei uns musikalisch weiter. Schön, dass du dabei bist. 4 ab 6.

0: Morgenshow-Team. Schelker Fiona hält die Stellung hier im Studio und hat ehrlich das Gefühl gehabt, wir können heute Morgen singen. Venus, einmal mehr, an dieser Eishockey-WM hat man den Song immer gehört, wenn die Nazi gewonnen hat. Und sie hat viel gewonnen, aber leider haben die Falschen gesungen, und zwar die Finnen.
1: Wir are the champion!
0: Domino!
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0: Du mir zu entschuldigen, gibt explizite Sprache in den nächsten 60 Sekunden.
3: Ich finde das völlig berechtigt.
0: Willst du stellvertretend, so Fiona, für alle Fans? Du hast gestern um mich gefiebert.
3: Ja, hey, bis am Schluss habe ich wirklich gehofft und bibbert. Und du musst so leid zum dritten Mal im Finale und einfach immer wieder sauber.
0: Und wenn wir die Spieler auch anhören, was die meinen. Sie sagen eben nicht mehr viel. Unserem Sportchef Luzi Fricker ist der Job ein bisschen schwierig gemacht worden. Ja. Er hat einfach die Töne reinholen. Beim Galvin Türkauf hat er es probiert.
4: Ja, ein schwieriger Moment. Sehr schwieriger Moment. Ich nicht viel zu sagen.
0: Ja, er hat keinen Bock, Auskunft zu geben. Berechtigterweise Christoph Bertschi, Stürmer.
5: Er schießt normal. Ich kann es nicht anders sagen, es tut mir leid. Dreimal hintereinander selber ist nicht das, was man jetzt vorgestellt hat. Das selber, ich habe es nicht mehr gesehen. Ich hätte viel lieber andere Farbe gehabt. Von dem, ja, es ist scheiße momentan.
0: Und sogar der Trainer, der Jan Gadieu, kann sich fast nicht zurückhalten über einen Frust. Über.
6: Am Ende fehlt ein Goal wieder. Es ist eine große Frustration und es tut mir wirklich leid für die Spieler, für die Fans und alle Leute hier.
0: Jetzt ist nur die Frage, was liegt, Sportchef Luzi Fricker?
7: Ich gehe mein Silberbesteck auf die hinterste Ecke, schiesse in Estrige, Mattes nicht mehr gesehen. Zum dritten Mal hintereinander Silber. Jedes Mal ultra knapp, 0-1 vor zwei Jahren gegen Tschechien, 0-1 nach Verlängerung gegen die USA und jetzt schon wieder ein 0-1 nach Verlängerung. Gegen die Finnen, ja, aber wir wissen, an was es liegt. Wenn man in drei Finals hintereinander kein Goal schießt, ja, dann kann es halt nichts werden mit dem Goldtraum.
0: Das ist eben halt schon ein bisschen,
3: ja. Das ist eben so, rein müsst ihr eben gleich noch, gell?
0: Wenn du es nicht machst, bekommst du es, eine uralte Weisheit. Und zum Schluss überlassen wir dem Fan hier das Motto für den heutigen Montag.
8: Das schießt mich schon ein bisschen an, ja. Aber ich meine, das Leben geht weiter, in 8 Stunden hocke ich im Büro, aber ja, was willst du machen, gell?
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0: Ja, die Gewitter, die gemeldet waren. Oh, hier bei Energy bei Morgen haben wir gesagt, es kommt kein Gewitter. Pass auf! Die sind dann nicht überall gekommen und gleich diesen Orten richtig toll. Also, mir war einfach auch komplett verwirrt beim Schweizer Nazi-Testspiel. Ja. Zum Beispiel in St. Gallen, Fiona, dort hat es ja richtig gekübelt und geschüttet.
1: Ja, vor allem nur einmal gefühlt, dass sie ja pflotschnass waren.
0: Und zwar so fest, dass der Sascha Rufer auch nicht nachher ist, ob jetzt das Spiel fertig ist oder nicht.
2: Also, spielst du gerne? Hat er abgepfiffen?
0: Hat er?
2: Er hat das Spiel abgepfiffen. Ja. Nach 87 Minuten hat er genau das gemacht, was wir alle gehofft haben. Gesagt, hey, es bringt überhaupt nichts, wir pfeifen die Partie. Ich finde den gut, der Norweger ist stark.
0: Ja, und der Spieler hat so ein bisschen verwirrt. Und vor allem Manuel Akanji ist auch nicht so nachgekommen.
2: So, und jetzt ist das Spiel zum zweiten Mal vorbei.
0: Ach, es hätte auch nachgespielt werden müssen, 3 Minuten.
3: Der Schiri hat uns auch gesagt, es ist fertig. Und darum, ja, die Spiele haben sich schon umgezogen, die haben dann schon angefangen zu essen. Und, dann hat es geheißen, wenn wir nicht mehr rausgehen, dann zählt das Spiel nicht. Darum haben wir für die 2,5-3 Minuten noch mal raus müssen. Und,
0: Kurios, super. Nicht?
1: Ja, ich habe noch gesagt, dass sie alle in den Garten aber schon am Essen waren, irgendwie schon am T-Shirt ausziehen. Plötzlich
0: heisst
1: du, Entschuldigung, raus, abschlucken, es geht noch mal raus für 3 Minuten.
0: Ja, hey. Hat er gleich nichts gemacht, mit Gewinn, ja, der Test überzeugt. 4-1 aus Berner Sicht, macht das natürlich noch Freude, dass der Fasnacht getroffen hat, auch, nach 5 Jahren endlich mal wieder im Schweizer Nazi-Dress. Jetzt, die Gewitter, Fiona, im Überblick an den Montag. Kommt jetzt da noch etwas zu Bern? Die Stadt hat es ja kaum bis gar nicht da.
1: Ja, genau, also, dass wir ein bisschen glimpflich davon kommen, gegensatz zu anderen Orten. Aber jetzt sicher, heute sieht es überall schon wieder besser aus. Der Montag sieht sogar recht freundlich aus. Es gibt so ein bisschen einen Mix aus Sonne und Wolken. Es bleibt hier sicher trocken bei rund 25 Grad. Dafür ist dann sicher nachher Dienstag und Mittwoch schon wieder ein bisschen Regen angesagt. Und auch von der Temperatur her bleibt es bei rund 20 bis 22 Grad, aber sicher morgen auch schon wieder so ein bisschen Sommergewitter.
0: Und wir spielen als nächstes hier bei Energy Morgen, unser Morgenquiz Alle gegen Energy. Immer auf die 20 ab. Du kannst mitspielen. Wie? Ja, ganz einfach. Energy.ch anwählen, dort mal reinklicken, das Formular ausfüllen und beweisen, dass du besser bist als wir hier.
1: Ganz genau so läuft's.
0: Fiona, Schiedsrichterin, auf deiner Seite, Frage, hast du schon ready?
1: Ja, selbstverständlich.
0: Also, auch sonst wer nicht mitmachen will, man kann natürlich auch immer miträteln. Nach der

0: Musik aus Australien, aus Down Under. Tame Impala mit Dracula. Gehört da bei Energy mein Morgen. 22 ab 6 Uhr haben wir.
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0: Zum ersten Mal in dieser Woche tritt die AB alle gegen Energy und zum ersten Mal in diesem Monat.
2: Genau, im Juni und zwar gegen Marvin, er ist 27 und kommt von Zürich. Guten Morgen.
0: Morgen, Marvin.
3: Guten Tag.
2: Marvin, wir wollen schauen, ob du Schelker schläfst. Wenn ja, gibt es nämlich für dich einen 50-Franken-Gutschein vom Outlet King und dazu selbstverständlich auch noch eine Schelker heiß gekocht Tasse. Das, wenn du innerhalb 15 Sekunden mehr richtige Antworten ausholst auf meine Frage, die ich nachher gleich stelle.
3: Jawohl.
2: Bevor wir aber loslegen, Marvin, wollte ich gleich noch mal schnell etwas sagen. Du hast einen YouTube-Channel und du hast dort eine Spider-Man-Maske an.
3: Ja, korrekt. Ja, erstens ein bisschen anonym bleiben, nicht, dass gerade jeder weiss, wie ich ausgesehen habe. Aha. Und andererseits, weil mir der Spider-Man gefällt.
0: Ja, was machst du dann rumturnen oder was? Machst du Parkour oder?
3: Nein, das nicht. Das wird ein schwierig in der kleinen Küche.
2: Du machst Kochvideos, Rezeptvideos?
0: Was, du machst richtig, Kochvideos, ja, mit einer Spider-Man-Maske an?
3: Ja, korrekt.
0: Okay, das wiederum ist ein spezielles Hobby. Lassen wir so stehen. Ja. Ich würde doch sagen, ich lege vor mit meinen 15 Sekunden und du hörst einfach noch ein bisschen Musik.
3: He? Jawohl, danke.
2: So, ja, wir haben richtig viele schöne, heisse Tage hinter uns. Viele sind auch anbieten. Jetzt will ich aber von dir möglichst viele andere Gefährte oder Möglichkeiten hören auf den Aare unterwegs sein, abgesehen vom Gummibötli. Let's go.
0: Ja, ein Flamingo kann man haben, also Gummireifen, eine Luftmatratze, ein Einhorn habe ich auch schon gesehen. Dann ein Schwimmring, dann der Aarenbag kann ich brauchen zum Floaten, so einen aufblasbaren Wasserball kann ich brauchen. Jetzt habe ich echt alles runtergeleert, was mir in der letzten Woche da zur Ab ist entgegengekommen.
2: Du hast alles runtergeleert, 7 Sachen, aber der Schwimmring und der Reif ist jetzt für mich das Gleiche.
0: Nein, sorry, mein Rettungsschwimmring. Das ist doch...
2: Also, bist du kaum mit dem unterwegs?
0: Kann man, aber du hast gesagt, wie man kann und man kann, wenn man will.
2: Okay, ausnahmsweise. Gebe ich dir recht,
0: das ist ja nicht, dass ich mal, ungern, dass ich mal die Schiedsrichterin hier kann überzeugen kann.
2: Okay, nein, ist okay. Gut, in dem Fall, Marvin, musst 8 Punkte haben, um den Schelker zu schlagen. Mit 7 gehen wir in die Chatfrage. Ich will nämlich auch von dir möglichst viele Möglichkeiten hören, wie man kann auf der Aare oder einfach auf dem Gewässer, du bist ja von Zürich, also auf der Limmat, unterwegs sein, abgesehen von einem Gummibötli. Zähl mal auf.
3: Bananen, Palmen, Tintenfisch, Flamingo, Ruder, Dings, Nursruder, dort kann man ja auch drauf hocken und sich bewegen.
0: Was? Also ich habe noch nie jemanden auf einem Ruder gesehen.
2: Das ist wie so eine Hexenbase.
3: Ich habe einen gesehen.
0: Wirklich? Was ist das,
3: ja,
0: für ein Monster-Ruder?
3: Der hat sich ganz komisch bewegt.
0: Okay, interessant. Hat das gelangt?
2: Ja, Schule? Also für Kreativität gibt er heute Morgen Punkte, aber gleich hat nicht ganz gelangt. 5 Punkte ist
3: gut. Auch
2: mit dem Ruder.
3: Das mache ich nicht gerechnet.
2: Darum heute Morgen leider nicht geklappt.
0: Jetzt kannst du schnell gleich, obwohl du verloren hast, Schleichwerbung machen. Wie heisst die YouTube-Channel?
3: Tasty Spidey.
0: Tasty Spidey. Also ich gehe jetzt reinschauen. Marvin, es hat mich auf alle gefreut. Dir ganz gute Woche.
3: Ganz gefreut. Dir auch. Ganz schön.
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1: Mit dem Niki Stettler.
2: Die Schweizer Eishockey-Nazi scheitert am Märli und verpasst den Weltmeistertitel. Im Finale verlieren die Schweizer ihr erstes Spiel an der Heim-WM, das gegen Finnland mit 0:1. Der Todesstoss für die Schweizer Eishockey-Nazi ist erst in der Verlängerung gefallen, nach 11 gespielten Minuten. Die Schweizer Industrie ist gar nicht zufrieden mit dem Bundesamt für Umwelt. Das täge nämlich in ihren Klimabilanzen auch die Verbrennung von Abfällen der Industrie zuordnen. Und darum täge der Wirtschaftszweig im Klimaschutz auch entsprechend schlecht abschneiden, wie die NZZ heute schreibt. Das Bundesamt wehrt sich und sagt, das seien internationale Standards. Im Kanton Bern ist ein besonders tragischer Fall von Tierquälerei ans Tageslicht gekommen. Ein Landwirt soll laut der Anklageschrift 23 Rinder ohne Auslauf und schwerst vernachlässigt haben. Das berichtet die Berner Zeitung am Wochenende. Der Verurteilte muss insgesamt weniger als 4'000 Franken für das Vergehen zahlen.
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1: Was macht das 1. Juni-Wetter mit uns, Fiona?
3: Ja, dann meint es gut mit uns am Montag. Sieht nämlich heute schon wieder ziemlich freundlich aus. Es bleibt sicher mal den ganzen Tag trocken. Klar, wir sind uns ein gewöhnt, am Morgen doch noch ein frischer für uns. Wir haben gerade so um die 14 Grad. Am Nachmittag dürfen wir dann aber schon wieder mit rund 24 Grad rechnen und so ein bisschen einen Mix aus Sonne und Wolken.
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1: Und die angesagten Gewitter, die waren sehr eine lokale Geschichte gewesen. Verschiedenste Regionen haben es getroffen. Aber im Fernsehen haben wir schon darüber geredet. St. Gallen, Zürich, Aargau, Teile von Solothurn.
3: Ganz und genau, das ist wirklich... Ist darauf angekommen, wo du unterwegs bist. Je nachdem bist du verschont geblieben und andere sind gerade richtig darunter gekommen. So.
1: Wie zum Beispiel das Berner Oberland auch, dort hohe Niederried bei Interlaken. Immer noch in beiden richtigen Sperrung von Strassweg, Sturmschäden und auch zwischen Interlaken und Oberhasli, also genau zwischen Untersee und Hapkerei, in beiden Richtungen auch Sturmschäden gemeldet und eine Sperrung von Strasse. Stau wegen Verkehrsüberlastung gibt es einfach auf der A1, einerseits Richtung Zürich zwischen Aarau West und Neuenhof, auf mehreren Abschnitten und auch auf mehreren Abschnitten auf der Gegenfahrbahn zwischen Rotrist und Lutherbach und jetzt noch die Frische reinkommen auf der A6 Liesbahn zwischen Buchs und Schönbühl, auch Stop and Go gemeldet. Gute Fahrt!
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0: wissen, was einem der neue Monat und die neue Woche so bringt. Ja, das ist unser Ziel, dass wir da optimal vorbereiten bei Energy bei Morgen. Schelker, Fiona nach wie vor am Start. Fiona, Blitzfrage, hast du schon abgestimmt oder noch nicht?
1: Nein, noch nicht.
0: Nachher noch nicht. Also, vielleicht noch gut, hast du noch heute gewartet.
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0: Und zwar erklären wir dir die verschiedenen Vorlagen oder zur Abstimmung vorliegen bis zum Sonntag her. Beziehungsweise ist es am Sonntag in der Woche der Fall, am 14. darf man nochmal also abstimmen aus Herr auf Rollschweizer. Ich habe schon abgestimmt.
1: Du hast schon gemacht?
0: Ja, ich bin immer zackig.
1: Oh, ich bin eben die, die lange auf dem Esstisch steht,
0: ja,
1: und
0: Fiona,
1: dann aber noch immer sogar am Tag zum Teil an die Urne runterlassen.
0: Ja, also immerhin gehst du noch. Das finde ich vorbildlich. Aber ich finde einfach, jede Stimme zählt je Wille.
1: Ja.
0: Und man darf sich aus uns eine Meinung bilden in unserem Land. Das ist ja das Schöne, dass wir ja da dürfen abstimmen. Unter anderem geht es um das Zivildienstgesetz. Etwas, das mich auch betrifft im weitesten Sinne. Ja, Armeedienst geleistet oder bin immer noch dran. So muss ich sagen, bin immer noch dran. Dürfte der ein oder andere Weg machen das Jahr und dann bin ich hoffentlich fertig. Jetzt geht es aber darum, um eine Änderung von dem Zivildienstgesetz. Wenn man aber nicht will, Militär machen will, ist die Alternative Zivildienst.
1: Mhm,
0: und
1: genau.
0: Da hat die Elena Mattis mal im Überblick für uns die Erklärung, was da eigentlich Pros und Kontras von den Gegnern und Befürwortern sind und um die Initiative. Bitte, Elena.
2: Worum geht's?
3: In der Schweiz gilt eine Dienstpflicht. Wer den Militärdienst nicht mit seinem Gewissen vereinbaren kann, kann auch Zivildienst leisten. Der muss mit einem Gesuch beantragt werden. 2025 haben das so viele Leute gemacht wie noch nie. Damit der Zivildienst Ausnahme bleibt, soll das Zivildienstgesetz geändert werden. Dagegen ist das Referendum ergriffen worden. Darum stimmen wir jetzt darüber ab.
2: Das sagen die Befürworter.
3: Laut Verfassung gibt es keine freie Wahl zwischen Militär und Zivildienst. Es handelt sich um einen Ersatzdienst. Die Vorlage stärkt den Grundsatz. Bei einem Wechsel aus dem Militär dauert der Zivildienst mindestens 150 Tage. So wird ein späterer Wechsel unattraktiver. Die Vorlage tut gewisse Vorteile vom Zivildienst gegenüber dem Militär beseitigen. Zum Beispiel mit der flexiblen Einsatzplanung.
2: Das sind die Argumente der Kritiker.
3: Die Vorlage schwächt das wichtige Engagement von Zivildienstleistenden massiv und schadet der Gesellschaft. Die Vorlage schickt junge Menschen davor ab, Zivildienst zu leisten. Das sei aber auch wichtig für die Sicherheit der Schweiz. Das Militär hat außerdem mehr Soldatinnen und Soldaten als erlaubt. Die Armeebestände sind nicht gefährdet. Außerdem sind die Vorlage verfassungswidrig.
2: Die Prognose.
3: Eine knappe Mehrheit ist aktuell für die Änderung des Zivildienstgesetzes. Der Bundesrat und eine Mehrheit des Parlaments sind der Ansicht, dass zu viele Männer Zivildienst statt Militärdienst leisten. Die langfristige Sicherung der Armee ist gemäss einer Umfrage von GFS Bern das stärkste Argument für die Vorlage. Dagegen sind vor allem die Linken. Das Meinungsbild ist hier aber deutlich weniger gefestigt als bei 10 Millionen Initiativen.
0: Merci Elena. Und genau über die 10 Millionen Initiativen müssen wir natürlich auch noch reden. Das machen wir im Verlauf von dieser Woche, dass du noch mehr als genug Zeit hast, dein Kuvert auszufüllen und abzuladen.
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0: für die chilligen Vibes verantwortlich, der Harry Styles, da bei Energy Me Morgen, den du gehört hast. Er wird pumpet mit dem Asher und Pitbull. DJ, get us falling in love again. Gibt's, nachdem wir deine Finanzen geregelt haben, 18 vor Sydney.
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0: Deine Frage hier auf energy.ch und der Finanzfabio. Wenn man den jetzt nicht kennt, Fiona, wie würdest du den zwei Sätze beschreiben?
2: Hey, jung, und er bringt das Ganze auf Social, so dass auch ich es checken.
0: Also alle Finanzthemen so
2: genau,
0: erklärt,
2: also,
0: dass Gen Z auch dranbleibt.
2: Jawohl.
0: Darum deine Frage einreichen auf energy.ch, hat auch Zina gemacht, Energy-Hörerin.
3: Hallo Finanzfabio, ich wollte dich fragen, wie ich so eine Balance finden zwischen Spass und Sparen. Weil ich finde, man darf sich ab und zu mal etwas gönnen. Und bei mir beinhaltet das halt zum Beispiel eine überteuerte Eismatschalate oder, keine Ahnung, ein paar Schuhe. Und ich wollte dich fragen, wie ich das so vereinbare.
4: Hey, mega gute Frage und auch mega wichtige Frage, und ich glaube vorneweg, der Eis Matcha Latte, der überteuert ist, der entscheidet nicht, ob du später viel oder wenig Geld wirst auf der hohen Kante haben. Mein Tipp ist hier, dünnt eure Finanzen automatisieren. Ich mache das immer so. Am 25. wenn mein Lohn kommt, dann zahle ich mich zuerst mal selber. Zuerst. Ich tue Geld ins 3A einzahlen, ich tue Geld zu der Saxo Bank und ich tue Geld sparen auf der Seite. Dann am 26. zahle ich alle Fixkosten, das heisst Miete, Krankenkasse und zwischen dem 27. und dem 30. nehme ich alle Rechnungen, die sich angesammelt haben, in meinem Posteingang, in meinem Briefkasten und zahle die.
0: Und was bringt das dann schlussendlich, Fabio?
4: Das hat den Vorteil, dass ich am 1. vom Monat noch genau weiss, wie viel Geld habe ich jetzt noch zur Verfügung, bis mein nächster Lohn kommt. Und das Geld gebe ich absolut ohne schlechtes Gewissen aus, weil ich habe selber schon für mich gespart, ich habe all meine Rechnungen gezahlt und nachher kannst du machen mit dem Geld, was du willst, ohne schlechtes Gewissen, weil Geld ist auch zum Brauchen da, ist wirklich auch da zum Spass haben.
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0: Ich weiss jetzt nicht, wie es dir ist gegangen, Fiona, aber ich habe nur gehört...
5: Party!
2: Juhu! Also ich habe gehört, dass ich am 1. Juni ohne schlechtes Gewissen Matcha Latte holen
0: darf. Ja, das ist genau richtig rausgehört. Merci, Finanzfabio.

0: Featuring Pitbull bei Energy bei Morgen. Und der letzte von beiden, der Pitbull, der kommt am Sonntag, 8. November, ins Hallenstadion Zürich. Und guess what? Auch dein Morgenshow-Team ist vertreten, nicht etwa ich. Nein, Fiona, du gehst an das Konzert. Und jetzt sieht man auf Instagram immer wieder, es gibt zwei Arten von Frauen, die an das Pitbull-Konzert gehen. Oder?
1: Ganz genau. Die, die von Kopf bis Fuß durchgestylt sind, richtig und für die guten Fotos.
0: Die anderen, die eigentlich mehr für eine geile Zeit gehen und sich eine glatze Perücke aufsetzen und einen Anzug anlegen. Zu welcher Gruppe gehörst du, Fiona?
1: Ich gehöre zu der Gruppe Glatze.
0: Natürlich! 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
0: Hat der Pitbull eigentlich Freude, wenn man eben ihn ein bisschen nachäfft mit seiner Glatze?
1: Also ich glaube, das ist schon noch cool. Ich meine, das machen es wirklich niemand. Sicher die Hälfte, sogar noch mehr vom ganzen Publikum, läuft die nachher so rum. Ich glaube, das ist schon noch lustig.
0: Wie gross ist eure Girl Group?
1: Wir sind jetzt 8. Also 8 Plätze mit dort in einem Anzug. Das wird super.
0: Top, also das ist im November, aber jetzt wollen wir zuerst mal den Sommer genießen. Gibt es sommerliches Wetter diese Woche, so wie wir es letzte Woche hatten, oder gibt es nach diesen Gewitter von gestern jetzt mal ein bisschen Beruhigung?
1: Ja, also jetzt heute sieht es mal noch so einen, nach einem letzten Sommertag fast aus, jetzt so einen Sommertag, wo wir gerade noch die 25 Grad haben, dürfen für ab einem Sommertag reden. Dazu gibt es ein bisschen einen Mix aus Sonne und Wolken, bleibt jetzt mal sicher heute trocken. Aber morgen sieht es dann aber schon nicht im Ganzen so sommerlich aus, nämlich ähnlich wie gestern, musst du immer wieder mit Regen rechnen. Sicher auch gegen oben, also gegen Mittag sogar schon, auch wieder so ein Sommergewitter angesagt, von der Temperatur her immer noch so um die 22 Grad. Aber Mittwoch kühlt es aber auch gerade noch mal ein bisschen ab. 19 Grad gibt es noch im Maximum. Und auch dann, die Sonne hat schon ein bisschen schwieriger, immer wieder mal nass von außen.
0: Das nehmen wir so entgegen. Also, Schirm, den nicht vergessen, die Woche. Ja. Berchi und Hasi spielen im Rogen als nächstes, da bei Energy.

0: Guten Morgen, das ist Energy am 8 vor 7, beziehungsweise 7 vor 7. Wir wollen ja genau sein morgen früh. Und dann spielen wir das da hier.
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0: Wir haben morgen gespielt ein Paar mit 6 Jahren gemeinsamer Erfahrung mit Roberto und Deborah. Kenne ich ihn, wohnen aber zusammen und sie verlobt. Gratulieren, Roberto. Guten Morgen.
2: Merci. Guten Morgen.
0: Du hörst uns verlangen, deine Deborah noch nicht. Wie lange seid ihr schon verlobt?
3: Ja, es sind ein bisschen länger her. Es sind fast 4 Jahre, ja.
0: Ui. Roberto, ich habe mir mal sagen, so alles über 2 Jahre ist langsam ein bisschen heiko. Aber warum zögert ihr es denn raus mit Heiraten? Das ist Kostenfrage. Die Heiratsstrafe, haben wir auch schon alles gehört hier.
3: Gesundheitlich bei mir, ich habe eine doppelte Operation gehabt. Und zuerst mache ich die Umschule neu alles. Und wenn alles in der richtigen Reihenfolge ist. Dann.
0: Absolutes Verständnis, dass es noch nicht gelangt hat. Die zwei können einen tollen Preis gewinnen. Wäre auch für die Jugend nicht schlecht, Roberto, wenn du nach diesen Strapazen könntest entspannen. Woher geht's, Fiona?
2: Nach Thun, und zwar in Delta Park Vital Resort. Eine Übernachtung in einer Wellness-Suite, sogar noch im privaten Wellness-Bereich. Inklusive natürlich auch noch das Morgenessen. Und das Ganze im Wert von 785 Franken.
0: Wäre das etwas, Roberto?
3: Ja, man sagt nicht nein, oder?
0: Ja, klar, ja.
2: Ich jetzt auch nicht nein sagen, nein.
0: Gut, die erste Frage von der einen geht in die Richtung Geld. Und zwar möchte ich dein Kleidershopping-Budget pro Monat hören. Was gibst du dir da?
3: Kauf ein selten Kleider. Also wenn es jetzt so ein Durchschnitt von den letzten 2-3 Monaten ist, dann kannst du sagen, so 0 Franken, ja.
0: Krass, okay, gut, ja.
2: Das kann ich nicht, sagen von mir.
0: Der Zug ist bei Fiona abgefahren, du. Sag mir aus zweites, was darf auf deinem Morgentisch nicht fehlen?
3: Ein Espresso.
0: Okay, und die Sexfrage kommt von Fiona.
2: Genau, Roberto, ich wollte von dir wissen, beim Akt, wo bist du am liebsten? Oben, unten oder hinten?
3: Oben.
2: Oben?
0: Jetzt muss ich mir schnell überlegen, oben oder hinten. Gut, haben wir und wir holen sie zurück. Deine Deborah, ab jetzt wieder da. Hallo, Deborah.
4: Hallo.
5: Hallo.
0: Ich wollte mal von Roberto wissen, wie viel pro Monat gibt er für seine Kleider so aus, für das Shopping?
5: 0 Franken eigentlich, bin ich die, die shoppt.
0: Wie viel gibst du oben aus, Deborah?
5: Ich glaube schon 100 Franken.
0: Aha, ja, aber das ist jetzt ja noch okay.
2: Das geht ja noch, finde ich
0: jetzt auch ist noch. Jetzt fair, Deborah. Hä? Gut, sie hat gesagt, im Moment eigentlich recht wenig bis gar nichts, 0 Franken in den letzten 2-3 Monaten, das kann ich so geben. Zweite Frage ist um das Kulinarische gegangen. Was darf bei seinem Morgen nicht fehlen auf dem Morgentisch?
5: Italiener, dann würde ich sagen Espresso.
0: Ohne Espresso kann er nicht in den Tag starten. Fiona, stimmt das?
2: Das stimmt, korrekt.
0: Jawohl! So, und jetzt noch die 6 Fragen richtig beantwortet, dann gibt es den Preis.
2: Genau. Ja, ich wollte von Roberto wissen, wo ist denn er bei eurem Liebesakt am liebsten? Oben, unten oder doch hinten?
5: Ja, ich würde sagen oben.
0: Missionarstellung macht er am liebsten?
5: Ja.
0: Und das ist korrekt.
2: Richtig.
0: Auch hier, richtige Antwort, heisst der Wellnesspreis für euch zwei. Gratulieren.
3: Danke vielmals.
0: Und alles Gute für die Zukunft hier, Roberto. Gute Besserung, gell?
3: Danke vielmals.
1: Tschüss. 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

0: hoffe, die Start in die Woche ist glückt. Nicht nur in die Woche, nein, auch im Monat. Es ist der 1. Juni, Montagmorgen. Energy, mein Morgen an deiner Seite mit den News ebenfalls im Gepäck.
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0: Da übernimmt wie immer der Niki Stettler für dich.
2: Es ist ein Stich ins Herz für alle Schweizer Eishockey-Fans. Zum dritten Mal in Folge verliert die Nazi ein WM-Final, dieses Jahr gegen Finnland mit 0-1. Das entscheidende Goal gelingt den Finnen in der 11. Minute der Verlängerung. Nach dem Spiel hat sich ein enttäuschter Simon Knack im Energy-Interview gestellt.
3: Ja, mit dem bringt nichts. Wir wollen das hohe goldige Teil und alles andere, ja, interessiert uns eigentlich nicht. Ja. Die einen leben jetzt 3 Jahre hintereinander, für mich 2 Jahre und ja, es ist, ja, ich weiß auch nicht. Wir haben wieder das Finale gespielt auf Augenhöhe und schaffen es einfach nicht, den hohen Böck reinzudrücken. Ja.
2: Die WM-Helden werden heute Abend in der Stadt Zürich nochmals von den Fans verabschiedet und gefeiert. Ein Landwirt ist im Kanton Bern wegen Tierquälerei verurteilt worden. Laut der Anklageschrift hat er 23 Rinder ohne Auslauf gehalten. Besonders hart hat es dabei ein Kälbchen getroffen, das komplett isoliert und ohne jeglichen Kontakt zu seinen Artgenossen gehalten worden ist. Er hat auch kaum Wasser zum Trinken gehabt und sein Trinkbehälter war massiv verschmutzt gewesen. Neben dem Tierwohl hat der Landwirt auch gegen die Hygienevorschriften verstoßen. Er muss insgesamt weniger als 4'000 Franken für sein Vergehen zahlen. Die Schweizer Industrie und das Bundesamt für Umwelt sind sich in Tor geraten. Das, weil das Bundesamt bei seiner Umweltschutzstatistik die Verbrennung von Abfall der Industrie zuordnet, wie die NZZ heute berichtet. Das passt der Industrie gar nicht. Sie beklagen sich, dass die Branche darum immer schlechter abschneide, wenn es um das Thema Klimaschutz geht. Das Bundesamt wiederum sagt, man halte sich hier einfach an internationale Standards.
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0: Fiona, der Mänti, beziehungsweise nicht nur der Mänti, nicht der Juni. Wie kommt er daher? Es ist jetzt ein bisschen gross gegriffen, aber es ist heute der 1. Juni drum.
4: Ja, also der 1. Juni sieht recht gut aus. Es ist sicher trocken, gibt einen Mix aus Sonne und Wolken. Und klar, jetzt am Morgen ist es noch ein bisschen frisch, am Nachmittag dann aber schon wieder um die 25 Grad. Wenn ich jetzt aber so ein bisschen auf den Rest der Woche schaue, nicht so hübsch wie letzte Woche noch. Immer wieder mal Regen angesagt, doch noch ein paar graue Wolken. Die Sonne mag nur so ein bisschen vereinzelt durchdrücken und nicht sicher auch morgen zum Beispiel musst du schon das erste Mal mit einem Sommergewitter rechnen. Auch von den Temperaturen her morgen so um die 22, am Mittwoch bei rund 20 Grad.
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0: Ja, und das Sommergewitter von gestern ist die Schuld, dass es immer noch Einschränkungen im Strassenverkehr gibt. Richtung Oberland, dort hat es mögen tun. Höhe Niederried bei Interlaken in beiden Richtungen. Sperrung von Strassenweg, Sturmschäden. Auch zwischen Untersee und Hapkerei in beiden Richtungen. Dort einfach daran denken, falls du durch musst. Hier in Stadt Bern sind wir drum umgekommen, das heftige Gewitter. Da haben wir dafür heute Morgen Tollstau wegen Verkehrsüberlastung ringsherum um die Stadt auf der A1 von Zürich her Richtung Bern zwischen Kirchberg und Schönbühl. Auf der A6 Liesbahn zwischen Buchsee und Schönbühl. Dort will zu viel unterwegs sein. Weiter auf der A1 von Zürich her zwischen Rotterisch und Utterbach. Eine 4. Stunde oder Verlust auf mehreren Abschnitten. Und auf der A1 Richtung Zürich zwischen Aarau West und Neuenhof.
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0: Ja,
1: und
0: wir starten in die neue Stunde, Fiona, nicht mit einem Aufstellerthema, sondern mit, ja, mit dem Dämpfer vom Wochenende. Ja, du hast gestern auch Match geschaut, Eishockey WM.
4: Ja, bis zum Schluss, bibbert und zittert.
0: Bis zum bitteren Ende gegen Finnland. Die Verlängerung hat man dann gleich wieder so knapp verloren mit einem blöden Goal-Fans. Ja, dementsprechend drauf gewesen.
6: Es ist traurig und es sind so viele Leute da und so viele Leute haben wirklich geglaubt das Jahr. Jetzt hat es wieder nicht gelangt. Das tut einfach weh.
7: Es braucht dringend ein Frustbier. Ja, nach so einer Heimniederlage. Ja, mehr kann ich nicht sagen.
0: Gut, 4 ab 7 Uhr morgen trinken wir hier mal einen Frustkaffee.
4: Ich würde sagen, ich habe es schon bereit. Tipptopp.
0: Und nochmal alle Stimmen zum erneuten Nicht-Titel von den Spielern und alle Emotionen. Geht's auf die Zähne. Er ist der Nico Santos, All-Time High.

0: halb sieben, Energy mein Morgen am Tag danach. Was war es, Fiona? Etwa 11 Uhr am Abend, wo man auf dem Schweizer Fernsehen die Kommentatoren Duo Müller vorher
1: ja,
0: gehört hat.
1: Ja, so.
2: Elenius, so, Jäger ist zu spät und der Typ. Oh.
3: Stich ins Herz,
0: mit Schweizer
2: Nazi. Ist zum fünften Mal Weltmeister.
0: Ja,
2: der Schweiz bleibt im fünften Final zum fünften Mal Silber.
4: Das geht einfach nicht.
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0: Und übrigens eben auch nichts, wenn man zum MVP, zum Most Valuable Player, ist gewählt worden, so wie das unser Captain, der Roman Josi.
1: Du hast es mir aber auch angesehen. Ja. Ja, in dem Sinne, Freude kann ja nicht. Nein, eigentlich nicht. Ich will jetzt die Goldmedaille holen.
0: Die wollen Gold holen, die wollen Weltmeister werden und nichts anderes. Das merkt man im Interview danach mit dem Luzi Frickel, unserem Sportchef, der die Stimme ist, reinholen, eben auch vom Captain Roman Josi.
6: Wir haben die 2 Wochen unglaublich gewesen, mit unseren Fans, Siege zu feiern, mit unseren Fans, Stimmung im Stadion. Unsere Fans hatten es so verdient, den WM-Titel heute. Und ja, es ist etwas, was wir nie werden vergessen. Und darum tut es umso mehr weh, dass wir das nach Hause bringen für sie. Und, aber wie gesagt, wir können ihnen nicht genug danken, was die Stimme, was es ausgelöst hat im Land in 2 Wochen. Einfach die Verein, die Schweiz, Vereins zu sein. Und es ist wunderschön gewesen, aber es tut schon sehr weh, dass wir ihnen nicht den Titel schenken können.
0: Und trotzdem schön zu sehen, dass es auf Gegenseitigkeit beruht, weil die Fans, ja, die stehen immer noch hinter der Mannschaft.
7: Wir haben es zwar nicht gewonnen, aber wir sind es von den Herzen. Wir haben so eine gute Gruppenphase gespielt.
1: Hopp, Schweiz!
7: Wir haben es gewonnen. Es ist in unserem Herzen. Wir wissen es alle. Wir sind es. Hopp, Schweiz!
1: Ja. Ja, das ist ja schön. Nachdem es eigentlich entschieden war, hat gleich noch alle riesen Applaus geliefert und wirklich nochmal gefeiert. Und es ist wirklich schön.
0: Und gleich, es tut weh,
1: ja,
0: und sie blicken, Sportchefs.
8: Es tut weh, wie noch nie eine Niederlage von einem Schweizer Sportteam in den letzten Jahrzehnten. Das wäre alles angerichtet gewesen, daheim, vor einem fantastischen Publikum. Wenn der Böck reingekommen auf die richtige Seite. Oh, stell dir vor, wie das Stadion explodiert wäre.
0: Ja, ja.
8: Wir hätten tagelang gefeiert, die Schweiz wäre im Ausnahmezustand gewesen und jetzt nur, weil der Keibe Donners Hockeygott hat gewürfelt zu unseren Ungunsten, ist jetzt einfach eine Leere da.
0: Finnland gewinnt, die Schweiz ist mehr mit der Silbermedaille getröstet worden.
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0: Das ist jetzt ein dummes Klischee, wenn ich sage, aber du den Ost bekommst von uns, vom Morgenshow-Team, keine Silbermedaille für die Aufstand. Nein, uns bekommst du Gold. Bravo! Und du da ausdenkst, sicher so, halt doch
1: einfach. Ja, ich hau nicht mehr die Rosse.

0: Stellung. Am Montagmorgen, 1. Juni 16, ab 7. Ist eine Frage an dich, Fiona. Was hast du das Gefühl, was habe ich gemeinsam mit dem Soleroy, den wir gerade aus Nachts hören, mit Hurricane?
1: Aber es ist Fade aus der Schweiz. Keine Ahnung.
0: Ja, gut, er kommt aus Solothurn, aus Bern.
1: Ja, immer Schweiz. Keine Ahnung, Mittelland.
0: Das gute Aussehen hättest du können sagen, Fiona.
1: Okay, sorry.
0: Ist auch nicht das Alter oder das musikalische Talent, aber der Soleroy und ich, wir haben das gleiche Guilty Pleasure, was Musik angeht. Und zwar weiss ich von ihm, dass er... She's from Texas, I can tell. Oh, Country. Das ist mein Ding, Fiona. Habe ich am Wochenende wieder gemerkt, im Karaoke. Den hier finde ich grossartig, die Ella Langley, Shoes in Texas, in den Country-Charts oben innen. Ich bin überzeugt, die wird hier auch noch den Durchbruch schaffen.
1: Meinst du? Ja, noch in die Schweiz.
0: Schon viel länger im Business, aber nicht weniger gut. Zac Brown Band.
1: Okay. Aber ich denke, jetzt bist du Kopfkino. Ich sehe dich schon. Hey, am Line-Dance machen, der Cowboy-Hut. Noch so ein Ding im Mund.
0: So ein Gretel im Mund.
1: Jawohl.
0: Also die Chance ist hoch, dass wenn du mich irgendwo im Auto siehst und ich schiebe beide Dungen, dass ich so Musik höre. Das ist mein Guilty Pleasure. Und darum habe ich gedacht, ich werde heute Morgen über dein Guilty Pleasure da draussen reden. Was ist es bei dir? Wo schämst du dich so? Ein Mühe.
1: Also,
0: ganz wenig.
1: Also, ich habe nicht das Gefühl, dass du dich schämst. Das Gefühl, du
0: ja, ich
1: fühlst
0: feier
1: das gerade recht, gell?
0: Aber wenn ich neben mit dem Auto Rampen stehe und neben einer Gruppe junger Leute vorbeifahren, das mit Country-Musik, tue ich dann aber schon wieder geschrieben auf und denke so, uiuiui, ist das nicht so cool.
1: Oh, okay.
0: 079-655-0844, das ist unsere WhatsApp-Nummer, mitreden zum Thema. Was ist die Musik, die du gerne mal für dich allein hörst, oder jetzt nicht so stolz drauf bist, aber gleich noch geil bist?
1: Scheibe aufmachst.
0: Zwischenzeitlich die Wetteraussichten von dir, Jonas.
1: Ja, jetzt heute sieht es nicht schlecht aus, es bleibt trocken, geht ein Mix aus Sonne und Wolke bei 25 Grad. Ab morgen musst du aber schon mit Regen rechnen und sicher auch noch ein Sommergewitter bei rund 22 Grad.

0: Nach dem Solaroy, nach dem jungen Solaroy, gibt es ein bisschen Musik von den Eltern her, und zwar vom
1: Shaggy.
0: Oder musst du sagen, Shaggy.
1: Okay.
0: Ja, okay. It wasn't me. Ein bisschen sommerliche Vibes, nachdem wir ein paar falsche Antworten zur einfachen Frage haben gehört, wie ging hier bei Energy am 20.
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0: Frage dich, Fiona, wann hast du das letzte Mal Schmetterling im Bild gehabt?
7: Zeitlich.
0: Das tönt jetzt ja wieder. Das ist dann, wenn man verliebt ist.
7: Gefühl, genau.
0: Wirklich?
7: Ja, doch, ja, so ist es.
0: Müssen wir reden hinter den Kulissen?
7: Ist schon gut, schon gut. So machen wir weiter.
0: So, hier kommen die falsche Antwort von der Anja.
8: Was bedeutet es, wenn man Schmetterling im Bauch hat?
9: Also ich glaube, das ist, wenn man irgendetwas komisches gegessen hat. Zum Beispiel, wenn ich jetzt so mal Macs war, so 3 Double Big Macs, dann habe ich immer so Schmetterling im Bauch. Einfach so, es ist so ein Kribbeln, es ist wirklich unangenehm.
8: Und was sagst du zu Leuten, die Schmetterling im Bauch haben?
10: Ja, ich finde es jetzt nicht so ein schönes Gefühl. Die Leute tun mir ganz ehrlich leid. Zum Glück kann ich das nicht so oft.
8: Ist das auch gesund, wenn man Schmetterling im Bauch hat?
11: Ich glaube, das ist nicht so gesund. Ja, weil es sind doch nur Tiere und es sind Schmetterlinge. Und ich glaube, keiner will das im Bauch haben.
8: Was bedeutet es, wenn man Schmetterling im Bauch hat?
12: Ja, für mich bedeutet es, wenn man so wahrscheinlich etwas nicht so gut gegessen hat. Und dann hat man ein bisschen Bauchweh, dann rumort es ein bisschen. Dann sind Schmetterlinge, die so rumfliegen und es macht ein bisschen krank, finde ich.
8: Was machst du denn gegen Schmetterling im Bauch?
12: Ich tue mich hinlegen und ein bisschen Flasche drauf.
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1: Niki Stettler.
2: Die Schweizer Eishockey-Nazi hat sich in die Herzen der Menschen im Land gespielt. Da sie nicht nur unzählige Posts auf Social Media zeigt, eine ganz besondere Aktion hat sich die Fluggesellschaft Swiss einfallen lassen. Ein Flüger hat die Form eines riesigen Herz über dem Zürcher Himmel geflogen. Das zeigt Flightradar auf der Plattform X. Das Wochenende sind nicht nur tausende Schweizerinnen und Schweizer im Eishockey-Fieber gewesen, auch das eidgenössische Feldschiessen ist zum Magnet geworden. Laut dem Schweizer Sportschützenverband haben in der ganzen Schweiz über das Wochenende mehr als 100'000 Menschen ihre Ordnanzwaffen führen genommen und am Anlass mitgeschossen. Schweizer Spielplätze sind offenbar gefährlich für kleine Kinder. Laut dem Blick geht das Bundesamt für Umwelt davon aus, dass rund 200 von ihnen mit Blei belastet sind. Das, weil sie zum Beispiel auf einem ehemaligen Industrieareal stehen. Blei kann besonders für kleine Kinder gefährlich sein, weil das die Entwicklung des Hirns beeinträchtigen
0: könnte. 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
1: Es hat ein bisschen Verwechslungsgefahr gegeben am Wochenende. Wir haben es gehört von Niki Stettler. Auf der einen Seite hat man gemeint, es sei Gewitter. Aber es war eben auch gleich nicht Gewitter gewesen, Fiona, sondern es war einfach zeitgenössisch.
3: Ah, okay.
1: Ja, es ist ein kleiner, feiner Unterschied. Aber ja, da ist wieder gekapselt worden über das Wochenende vielerorts. Und jetzt starten wir wie in die neue Woche.
3: Ja, jetzt wird der Montag sieht nicht schlecht aus. Es soll jetzt aktuell doch noch recht bewölkt für uns, aber es tut dann immer noch am Nachmittag ein bisschen auf. Bleibt sicher trocken, gibt eben so ein bisschen einen Mix aus Sonne und Wolken. Und am Nachmittag gibt es Maximaltemperaturen von rund 25 Grad. Heisst, es gibt also noch mal einen Sommertag.
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1: Und die stellenweise heftige Gewitter, die es regional hat gegeben. Hier in Stadt Bern ja nicht. Komischerweise sind wir da wieder verschont worden. Aber Richtung Oberland zum Beispiel hat es da. Und es gibt immer noch Schäden, die heute Morgen zu reden geben. Höhe Niederried bei Interlaken. Zum Beispiel in beiden richtigen Sperrung wegen Sturmschäden. Oder auf der Strasse zwischen Untersee und Hapkere in beiden richtigen Sperrung. Das, weil es gestrausset hat. Dann haben wir auf der Autobahn A1 Zeitverlust von über eine Viertelstunde auf mehreren Abschnitten wegen Verkehrsüberlastung. Von Zürich her Richtung Bern zwischen Rotrist und Lauterbach. Wenn du dort durch bist, kommst du noch in Stau zwischen Kirchberg und Schönbühl. Apropos Schönbühl, auf der A6 Liesbahn zwischen Bus und Schönbühl staut ebenfalls Richtung Lies aus auf der A6 zwischen Verzweigung Brückmoos und Lies Nord. Und auf der A1 von Bern auf Zürich raus zwischen Aro West und Neuenhof. Mehr Zeit einberechnen. Gute Fahrt wünschen wir.
3: Und einen guten Morgen.
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0: Eigentlich hätten wir aber Energy Morgen am Montag, 1. Juni, wollen über Goldmedaille von Schweizer Nazi-Eishockey WM reden. Und jetzt ist es eine Silbermedaille geworden, was immer noch eine sackstarke Leistung ist, Fiona.
1: Selbstverständlich und
0: aber, gleich.
1: Gleich
0: tut es einfach weh, weil es das dritte Mal hintereinander ist, wo man verliert.
1: Verdient. Gold holen. Mehr als verdient.
0: Finnland 1-0 in Verlängerung verloren. Eigentlich hätten wir darüber reden, aber ja, die Spieler, unter anderem der Calvin Türkauf, die haben gar nicht viel zu sagen gehabt, Luzi Frick.
2: Ja, schwieriger Moment. Sehr schwieriger Moment. Gibt nicht viel zu sagen.
0: Und darum reden wir über die Schulternazi.
1: Genau. Gibt nicht viel zu sagen, ist einfach traurig.
0: Themenwechsel, die haben nämlich in der WM-Vorbereitung im Testspiel gegen Jordanien 4-1 gewonnen. Dort hat weder das Spiel, also weniger das Spiel zu reden gegeben, sondern mehr das Wetter. Es hat nämlich St. Gallen, wo das Spiel ist, über die Bühne gegangen. Ziemlich auf den Gewitter und Schütten.
1: Oh ja, richtig auf den Namen geschüttet.
0: Und zwar so dermaßen, dass man irgendwann ein bisschen verwirrt war, der Sascha Rufer, SRF-Kommentator.
3: Also das Spiel ist gern, hat er abgepfiffen. Er hat das Spiel abgepfiffen. Nach 87 Minuten hat er genau das gemacht, was wir alle gehofft haben. Gesagt, das bringt überhaupt nichts mit pfeifendem Vorteil. Ich finde den gut, der Norweger ist stark.
0: Ja, der hat es noch gefeiert, wobei, dann war die Verwirrung komplett verwirrt gewesen, weil der Benny Huckel, SRF-Experte, schon nicht rausgekommen, was plötzlich nach ein paar Minuten geheiss, nicht spielen
1: also
0: müssen wieder auf
1: das Feld. Genau, das sage ich jetzt fertig, noch nicht.
4: Wir haben gehört, dass das Spiel nicht gewartet wird, wenn man sie 3 Minuten nicht nachspielt. Wir haben den Schiedsrichter gehört, 3-mal pfeifen, wir haben das Gefühl, dass der Abpfiff. Dann gehört doch ein bisschen früher abpfeifen, wenn sie schon ein Testspiel. Was aus unserer Sicht noch Sinn gemacht hat, aber jetzt haben wir gehört, es geht scheinbar noch weiter.
0: Ja, und die Spieler mussten wirklich auch noch mal antrappen, für die Spieler selber ein bisschen komisch gewesen, Manuel Akanji.
5: Der Schiri hat uns auch gesagt, es sei fertig. Und darum, ja, die Spieler haben sich schon umgezogen, die haben dann schon angefangen zu essen. Und dann hat es geheißen, wenn wir nicht mehr rausgehen, dann zählt das Spiel nicht. Darum haben wir für die 2,5-3 Minuten noch mal raus müssen und ja.
1: Ja, noch der Michel Ebischer war verwirrt gewesen, was jetzt los ist.
0: Der hat schon einen Gang mehr gemacht als der Manuel Akanji. Der war schon einen Schritt weiter gewesen.
6: Nein, ich habe es zuerst gar nicht realisiert. Ich war schon fast unter der Dusche gewesen und andere haben schon die Schuhe abgezogen gehabt. Und jetzt mal ist gekommen, wir müssen noch mal 3 Minuten raus. Ist mir noch nie passiert. In mir doch schon ein bisschen längere Karriere. Und darum, ja, etwas Neues so wieder.
0: Siehst du nicht, Rebi, ist er unter der Dusche?
1: Ich habe gesehen, oben und unten.
0: Ja, genau. So, Giele, fertig. Nein, ja, müssen noch mal raus. Ich hoffe, bei dir geht es heute ein bisschen reibungsloser über die Bühne ins Programm. Und kommst pünktlich auf die Bühne. Jetzt 20 vor 8. Guten Morgen.
1: Morgen.

0: Energy, Hit Music Only. Das haben wir uns auf die Fahne geschrieben, auf dieser Frequenz hier am 19 vor 8. Du hörst aus nächstes sogar wieder einen gemeinsamen Nenner, den man glaubt hat. Echo Smith, Cool Kids. Das ist Musik, die es schon geschafft hat.
1: Ja, mal. Ich glaube, das hören alle gerne.
0: Und die optimal Tag begleitet. Wir reden aber über Musik, die eher so ein bisschen Guilty Pleasure-mässig den Ruf hat, wie es bei mir im Moment Country Music ist. He's from Texas, I can tell. Mit ihr hier, Ella Langley. Ich glaube immer noch daran, dass sie irgendwann eben auch zu dieser Hit Music Only wird gehören. Und das müssen hier die auch spielen, die Energy.
1: Da hättest du Freude, hat euer Playlist.
0: Ja, für die riesig Vier. Aber wir reden über deine Guilty Pleasure Musik. Welches Genre ist es, sodass du sagst, ja, okay, da stehe ich eigentlich jetzt nicht unbedingt in meinem Freundeskreis dazu, dass ich das höre.
1: Nur ganz heimlich für sich alleine heim.
0: Eben von dir, weil es haben sich viel gemeldet. Aber unsere Promis, unsere Schweizer Promis, haben Guilty Pleasures. Stefan Büsser, ehemaliger Mitarbeiter hier bei Energy, mittlerweile Late Night Moderator bei SRF.
2: Ich habe ja eine ganze Playlist nur voll mit Guilty Pleasure Songs und es ist auch kein Geheimnis, dass ich ein ganz grosser Schlager-Fan bin und ich kann jetzt gar nicht sagen, wen es das der Schlimmste ist, sondern ich kann sagen, es hat nur Schlimmere.
0: Das stimmt, der Büssi, der steht zum Schlager.
1: Aber ein schönes Stand dazu, oder?
0: Ja.
1: Von dem her.
0: Ja. Wie sieht es bei gestandenen Musikern aus, wie beim Tabu von Tabu Fantastic?
3: Es gibt keine Guilty Pleasures mehr. Ich finde alles, ich stehe zu allem. Mhm. Im Moment ist es gerade auch wieder Heavy 90er-Shit, Heavy Backstreet Boys und Ace of Base und so Shit, wo ich gerade wieder los habe. Also nein, ich stehe zu allem, was ich höre.
0: Ja, wobei, 90s, ja, das ist ja fast salonfähig. Nee.
1: Ja, das stimmt. Ja, okay. Aber du auch zum Country? Oder ja. Schämst du dich schon ein bisschen?
0: Es mühe ich auch mit mir, aber ich finde es auch gleich einfach geil. Was ist dein Guilty Pleasure? Kannst du uns nach wie vor sagen via WhatsApp. Und übrigens, vielleicht ja ein Guilty Pleasure von dir, wo bei unserem Songerratungs-Quiz Schubidu auf die 10 vorab gefragt wird. Gibt 50 Franken Gutschein von Dosenbach zu gewinnen. Jetzt einen Blitz anmelden. Hört ein Musik-Emoji schicken auf 079 655 0844.

0: Party, ausnächst für dich am Start hier bei Energy, quasi Büzerbuben in cool. Stress und Cian, die da zusammen gespannt haben für den Song How to Heal, gefällt mir richtig gut. Hoffe dir auch. Und zwischenzeitlich lassen wir schnell rein bei Fiona, wie das Wetter aussieht für deine Arbeitswoche.
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0: Ich glaube, ein bisschen weniger pessimistisch, als es auf meinem Handy-App, auf dem Wetter-App aussieht. Also, da kannst du jetzt wirklich meinen, Sommer stören für immer, Fiona.
2: Ja, nein. Also, jetzt sicher mal heute sieht es so gar nicht so schlecht aus. Es sollte nämlich trocken bleiben und sicher dagegen Nachmittag tut es auch noch mal ein bisschen auf. Die Wolkenfelder machen Platz für mehr Sonne und dementsprechend steigen die Temperatur dann auch noch ein bisschen auf rund 25 Grad, also einmal mehr Sommertag. Aber du hast schon recht, ab morgen im Ganzen so sommerlich, so um die 22 Grad und musst vor allem auch sicher am Nachmittag immer wieder mit Regen und einmal mehr mit Gewitter rechnen. Gerade so ein bisschen bis zum Wochenende her zieht es dann auch so ein bisschen so weiter.
0: Gibt es Langzeitprognosen, wenn der Hitzesommer wieder zurückkommt, dann macht er jetzt aber schnell Pause.
2: Ja, also schon aufs Wochenende her sieht es besser aus. Sicher mal, es bleibt trocken und dann am Sonntag und sogar nächsten Montag weit voraus gesehen, also wieder um die 25 Grad. Das kommt gut.
0: Bleiben positiv also. Guten Start in den Tag, wie versprochen, mit Ihnen.
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0: Schönen guten Morgen mit Energy. Exakt 9 Minuten geht's noch, dann haben wir 8 Uhr Zeit für...
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0: Und unsere Kaffeerunde, Fiona, die wird erweitert.
2: Guten Morgen, mit wem?
0: Energy-Hörer Paddy aus dem Emmental 22 ist er. Guten Morgen, Paddy.
2: Hoi.
3: Guten Morgen zusammen.
0: Wir machen mit dir das Gleiche, wie man auf der Bühne so macht, schnell die kleine Smalltalk-Runde. Was ist bei dir das Wochenende so abgegangen? Ist ja wieder viel los gewesen. Wir können Shooten schauen. Eishockey, natürlich mit der Schweizer Nation, dem enttäuschenden zweiten Platz, den man geholt hat an der WM. Feldschiess war noch gewesen, also eidgenössisch. Was hast du gemacht?
3: Ja, hey, absolut. Also einerseits natürlich auch alles Sport geschaut, dass wir können. Champions League am Samstagabend noch.
0: Au, hab ich noch vergessen, das war auch noch gewesen.
2: Genau, sag nicht.
3: Und, aber am Samstag war ich den ganzen Tag an einem Grümpel-Turnier gewesen, selber noch ein bisschen sportlich aktiv gewesen. Habe mich das erste Mal verbrannt, den Sommer. Aber nur mal leicht.
0: Darf ich fragen, bist du heile geblieben oder ist irgendein Scheich gebrochen oder eine Verstauchung mitgenommen vom Grümpel-Turnier?
3: Nein, ich gehe da meistens tatsächlich recht vorsichtig rein und von dem her alles klar.
0: Ja, hilft bei mir aber nichts. Du.
2: Sicher kein nichts,
0: nein, nicht ich, alle anderen gehen gegen drei, wie darf. Nein, ich bin eigentlich noch wie das Paddy unterwegs. Lass jetzt, weg vom Thema Sport über zum Thema Musik. Es geht darum, einen Song zu erkennen. Simple Spielregeln, ganz kurzer Ausschnitt, spielen wir davor. Und man kann was gewinnen, Fiona, wenn man es erkennt?
2: 50 Franken Gutschein vom Dosenbach, gerade am Freitag noch aufgelöst worden. Darum hast du heute Premiere-Song.
0: Okay, Paddy, du bist ready?
3: Tipptopp, passt, ja.
0: Gut zuhören, da kommt der Ausschnitt. Fertig.
3: Ja.
2: Ja.
3: Das kann ja alles sein.
0: Ja, es kann alles sein, das stimmt, ja. Aber ich möchte von dir Interpret und Titel hören. Im besten Fall der Richtung.
3: Ja, nein. Keine Ahnung.
0: Keine Chance.
3: Ja, ich esse auch noch irgendetwas.
0: Mhm.
3: Watermelon Sugar von Harry Styles.
0: Ja, schau, nein, also du hast es probiert, aber ist es nicht. Darum, du Fiona, geht wieder 50 Steine in Jackpot rein, sind wir morgen bei 100. Jetzt anmelden, energy.ch und Paddy, dir gut auskurieren vom Moskau-Kater und einen guten Wochenstart. Tschüss.
3: Ja, merci, ich hoffe, guten Tag.
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4: Niki Stettler.
5: Die Schweizer Eishockey-Nazi hat sich definitiv in die Herzen der Fans gespielt. In zahlreichen Posts auf Social Media bedanken sich die Fans bei ihren WM-Helden. Und auch aus dem Bundeshaus gibt es Bewunderung. Der Sportminister Martin Pfister findet auf der Plattform X nur lobende Worte für die Nazi. Umgekehrt sind aber auch die Spieler der Fans unendlich dankbar für den Support. Das sagt Christoph Bertschi im Energy-Interview nach dem verlorenen Finale.
6: Das ist enorm schön, wie sie uns die ganze Zeit, die ganze 12 Wochen unterstützt haben, zahlreich da waren, sei es im Stadion, sei es in der Fanzone, sei es daheim, sei es irgendwo im Arrest, in einer Bar. Wir haben das gespürt, das hat uns gedreht und es hat uns bis ins Finale gedreht, aber wir haben es leider für uns nicht geschafft, das umzusetzen.
5: Die Schweizer Nazi hat der WM-Finale gestern zu Abend gegen Finnland mit 0-1 verloren. Heute am Abend würden sie in der Stadt Zürich den Namen der Fans begrüßt und abgefeiert. Nebst der Swiss Life Arena, wo die Eishockey-WM gespielt worden ist, hat sich auch das Feldschiessen zu einem Publikumsmagnet entwickelt. Laut dem Schweizer Sportschützenverband haben über das ganze Wochenende mehr als 100'000 Menschen ihr Ordonnanzgewehr oder die Pistolen führen genommen und am Anlass mitgeschossen. Das zeitgenössische Feldschiessen gilt als grösstes Schützenfest der ganzen Welt. Schweizer Spielplätze sind offenbar gefährlich für kleine Kinder. Laut dem Blick geht das Bundesamt für Umwelt davon aus, dass rund 200 von ihnen mit Blei belastet sind. Vor ein paar Jahren ist man noch von über 6'000 ausgegangen. Das, weil sie zum Beispiel auf einem ehemaligen Industrieareal stehen. Blei kann besonders für kleine Kinder gefährlich sein, weil das die Entwicklung des Hirns beschädigen könnte. Jetzt müssen Gemeinden einmal über die Bücher und alle ihre Spielplätze einmal genau unter die
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4: Der Sommer macht schnell ein bisschen Pause, nachdem wir wirklich verwöhnt wurden. Und das ist schon mega früh. Im Mai hat es mehr als einen Rekord gegeben, der geknackt
7: ist. Ja, das ist einer der heissesten Mai seit Aufzeichnung. Das ist wirklich ein Messbeginn.
4: Schaut mir jetzt Juni, ist ja der erste.
7: Ich würde sagen, sieht jetzt ein bisschen anders aus Anfang Juni. Er muss sicher mal heute, sieht zwar nicht schlecht aus, bleibt trocken, geht ein Mix aus Sonne und Wolken und gleich noch 25 Grad. Das heisst, ich darf von einem Sommertag reden. Aber morgen aber ein bisschen anders. So Temperaturen noch bei rund 22 Grad und musst vor allem immer wieder mit Regen rechnen. Sicher auch morgen am späteren Nachmittag gegen oben noch einmal mehr ein Sommergewitter. Das hat schon im Ganzen so Struppwert wie es zum Teil oder lokal gestern noch, aber gleich nass wird es und dann sicher auch am Mittwoch ein bisschen alles dabei, ein bisschen Sonne und sonst auch immer wieder mal Regen.
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4: Ja, die Sturmschäden, die haben wir heute Morgen immer noch auf der Straße in den Meldungen. Vor allem Richtung Oberland, halt Höhe Niederried, Winterlacke, in beiden Richtungen Sperrung wegen Sturmschäden oder auch zwischen Untersee und Habker in beiden Richtungen. Dort also noch dran denken. Dann verliert Zeit auf der Straße wegen Morgentraffic auf der A1 Zürich-Bern zwischen Rotrist und Lauterbach auf mehreren Abschnitten 4000 Stunden Zeitverlust. Richtung Zürich zwischen Aarau, West und Neuenhof. Dann ringsherum um die Stadt Bern, dort bei Schönbühl. Knorzitz von Zürich her zwischen Kirchberg und Schönbühl. Und von Lies her auf der A6 zwischen Buchsee und Schönbühl. Gute Fahrt.
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4: Und ich glaube, Fiona, wir müssen schon noch einmal über die traurige Silbermedaille vor der Schweizer Nazi reden. Ja, okay,
7: können wir nicht drum herum, glaube ich. Auch wenn sie jedes Mal wieder ein bisschen weh tut, darüber reden.
4: Das kollektive Wunderlecken zusammen mit den Spielern und den Fans gibt es auf 10.08. Jetzt eine 3.08. Sie ist Fiona.
7: Guten Morgen.
4: Und ich, der Schelker. Hallo. Und er, der Alex Warren. Liefert nachher der Alex Warren mit Ordinary. Letztes Jahr Überhit gehabt. Dann kommt Fever Dream. Nicht weniger gut. Oh, did you know?

0: 9 ab 8 der Morgen danach, nach dem Finale an dieser Eishockey-WM im eigenen Land, wo die Schweizer Nazi alles gegeben hat. Alles gegeben hat, über x Spiel dominiert hat und er gegen die Finnen im alles entscheidenden Match in Verlängerung ein Goal kassiert. Und Fiona, ich nicht gewusst, dass die Enttäuschung so laut kann tönen. Aber lass mal, hier sind wir im Public Viewing gewesen, in der Fanzone. Da ist die Stimmung noch gut und jetzt kippt sie rasant. Und nicht ins Positive. Eieieiei.
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2: Ja, also die haben mich richtig gedauert gestern, unsere Schweizer Nazis. Es hat mir so leid. Also ich bin auch gerade wirklich vom es kommt gut, nachher. Nein, das kann nicht wahr sein. Hey.
0: Ja, da bist du nicht allein. Die Fans, ja, die sind enttäuscht.
3: Schade. Gute Chancen gehabt, aber nicht genützt. Und nein, du. Dreimal in Folge ist schon bitter.
4: Es braucht dringend ein Frustbier. Ja, nach so einer Heimniederlage. Ja, mehr kann ich nicht sagen.
0: Nein, ich glaube nicht der Einzige, der das Frustbier hat. Braucht nicht Spieler auch. Allen voran der Simon Knack Stürmer, der beim Luzi Fricker, unserem Sportchef, probiert hat, Rede und Antwort zu stehen.
5: Ja, Simon Knack, ich habe selber fast keine Worte. Es tut so weh, ihr seid die Besten gewesen, jetzt so super gespielt und jetzt nicht belohnt. Das tut auch unglaublich weh.
6: Ja, es macht mega weh. Die einen leben jetzt 3 Jahre hintereinander, für mich 2 Jahre und ja, es ist, ja, ich weiß auch nicht. Wir haben wieder das Finale gespielt auf Augenhöhe und schaffen es einfach nicht, den hohen Böck reinzudrücken.
5: Ja. Alle sagen, ihr seid Weltmeister von den Herzen, das ist auch ein schwacher Trost, du schießt auch einfach nur an, oder?
6: Ja, mit dem bringt nichts. Wir wollen das hohe goldige Teil und alles andere, ja, interessiert uns eigentlich nicht. Ja.
5: Wie kann man so etwas verarbeiten, nicht abschalten? Oder, ja, wie macht man das?
6: Schwierig. Letztes Jahr hat es weh, dieses Jahr tut es noch ein bisschen mehr weh und ja, stärker zurückkommen. Aber wir wissen auch, so viele Chancen gibt es erst nicht mehr. Wir haben so eine super Truppe. Die einen werden auch immer ein Jahr älter und ja, vielleicht treffen wir noch ein bisschen mehr zusammen, aber irgendwann ist mir dann einfach zu alt zum Hockey spielen und darum müssen wir jetzt jede Chance, die wir haben, eigentlich nutzen. Und es war wieder eine verpasste Chance gewesen, ja.
5: Nächstes Jahr holen wir es in Deutschland.
6: Genau so machen wir.
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0: Fiona, ehrlich würde ich ja gerne hier bei Energy mein Morgen aus nächstes einen Song aus meinem persönlichen Musikkatalog anmoderieren, wie zum Beispiel der von Toby Keith. Red Solo Cup. Red Solo Cup.
1: Sehr könnt ihr Country-Phase.
0: Ja, ich bin in meiner Country-Phase, das Guilty Pleasure aus meinem Musikkatalog. Wir suchen immer noch dein Guilty Pleasure, kannst du jederzeit durchgeben. Was du hörst, wo du dich ehrlich ein bisschen schämst dafür und gleichzeitig feierst es aber.
1: Genau.
0: Auf welche Nummer kann man das machen?
1: 079-655-0844.
0: Und wir hören jetzt solche Musik, nein, wir hören natürlich Hitmusik von Jennifer Lopez und David Guetta. Geht aus nächstes mit Save Me Tonight, neu rausgekommen dieses Jahr. Fiona, aber zwischenzeitlich wollen wir schnell heute checken, wie lange jetzt die Sommerpause dauert. Wir sind ja verwöhnt worden letzte Woche, also verwöhnt die, die gerne heiß haben und die, die geplagt wurden, sind jetzt froh, können wir mal durchschnaufen.
1: Genau, man muss schnell Pollen ein bisschen wegspülen und die Pflanze hat sicher auch gut da, der Regen gestern. Regen gibt es dann sicher auch ab morgen wieder, aber jetzt muss sicher, heute bleibt es trocken. Sieht auch nicht schlecht aus. Die Sonne zeigt sich am Nachmittag, das Ganze bei 25 Grad. Dann eben sicher ab morgen, Dienstag, Mittwoch kann ich ein bisschen zusammennehmen, so 20 bis 22 Grad. Ein bisschen Mix aus allem. Sonnenwolken, Regen, aber sicher auch immer wieder mal ein Sommergewitter.
0: Ja, und der grosse Regen hier, der über der Stadt Bern ja noch ausbleiben, und der braucht es eben dringend für die Natur, wobei andere Gebiete, haben wir auch schon gehört, wie das Oberland heute Morgen, ja, die haben mehr als genug Regen abbekommen.
1: Ja, definitiv.
0: Einigermaßen safe durch das Sommergewitter gekommen gestern. Guten Morgen dir.
1: Guten Morgen.

0: ist ein bisschen der Moment von den Power-Duos nach J-Lo und David Guetta folgt Tina Turner featuring Kygo. Nicht minder besser. Musik, die dich in Tag begleitet an dem Montag, 1. Juni. Energy ist eingeschaltet, 20 ab 8 haben wir. Und bei uns wird, wie immer um diese Zeit, eine Runde gezockt.
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0: Zum ersten Mal in dieser Woche tritt ja bei Alle gegen Energy und zum ersten Mal in diesem Monat.
2: Genau, im Juni, und zwar gegen Marvin, er ist 27 und kommt von Zürich. Guten Morgen.
0: Morgen, Marvin.
3: Guten Tag.
2: Marvin, mal schauen, ob du Schelker schläfst. Wenn ja, gibt es nämlich für dich einen 50-Franken-Gutschein vom Velo Queller und selbstverständlich gibt es dazu auch noch einen Schelker heissgekochtasse. Das, wenn du innerhalb 15 Sekunden mehr richtige Antworten ausholst auf meine Frage, die ich nachher gleich stelle.
3: Jawohl.
2: Bevor wir aber loslegen, Marvin, wollte ich gleich noch mal schnell etwas sagen. Du hast einen YouTube-Channel und du hast dort eine Spider-Man-Maske an.
3: Ja, korrekt. Ja, erstens ein bisschen anonym bleiben, nicht, dass gerade jeder weiss, wie ich ausgesehen habe. Und andererseits, weil mir der Spider-Man gefällt.
0: Ja, was machst du denn da? Umturnen oder was? Machst du Parkour oder?
3: Nein, das nicht. Wirklich schwierig in der kleinen Küche.
2: Du machst Kochvideos, Rezeptvideos?
0: Was, richtig, du machst richtig, Kochvideos, ja, mit einer Spider-Man-Maske an?
3: Ja, korrekt.
0: Okay, das wiederum ist ein spezielles Hobby. Lassen wir so stehen. Ja. Ich würde doch sagen, ich lege vor mit meinen 15 Sekunden und du hörst einfach noch ein bisschen Musik.
3: He? Jawohl, danke.
2: So, ja, wir haben richtig viele schöne, heisse Tage hinter uns. Viele sind auch anbieten. Jetzt will ich aber von dir möglichst viele andere Gefährte oder Möglichkeiten hören auf den Aare unterwegs sein, abgesehen vom Gummibötli. Let's go.
0: Ja, ein Flamingo kann man haben, also Gummireifen, eine Luftmatratze, ein Einhorn habe ich auch schon gesehen. Dann ein Schwimmring, dann der Aarebag kann ich brauchen zum Floaten, so einen aufblasbaren Wasserball kann ich brauchen. Jetzt habe ich eigentlich alles runtergeleiert, was mir in der letzten Woche da zur Rappe ist entgegengekommen.
2: Du hast alles runtergeleiert, 7 Sachen, aber der Schwimmring und der Reif ist jetzt für mich das Gleiche.
0: Nein,
2: mir.
0: Sorry, mein Rettungsschwimmring. Das ist doch...
2: Also, bist du kaum mit dem unterwegs.
0: Kann man, aber du hast gesagt, wie man kann und man okay. Kann, wenn man will.
2: Okay, ausnahmsweise gebe ich dir recht.
0: Das ist ja nie, dass ich mal die Schiedsrichterin hier kann überzeugen kann.
2: Okay, nein, ist okay. Gut, in dem Fall, Marvin, musst 8 Punkte haben, um den Schelker zu schlagen. Mit 7 gehen wir in die Chatsfrage. Ich will nämlich auch von dir möglichst viele Möglichkeiten hören, wie man kann auf der Aare oder einfach auf dem Gewässer, du bist ja von Zürich, also auf der Limmat, unterwegs sein, abgesehen von einem Gummibötli. Zähl mal auf.
3: Bananen, Palmen, Tintenfisch, Flamingo, Ruder, Dings, nur das Ruder, dort kann man ja auch drauf hocken und sich bewegen.
0: Was? Also ich habe noch nie jemanden auf einem Ruder gesehen.
2: Das ist so eine Hexenbase.
3: Ich habe einen gesehen.
0: Wirklich? Was ist das?
3: Ja.
0: Wenn ein Monster-Ruder war?
3: Der hat sich ganz komisch bewegt.
0: Okay, interessant. Hat das gelangt?
2: Ja, also für Kreativität gibt er heute Morgen Punkte, aber gleich hat nicht ganz gelangt. 5 Punkte
3: ist
2: auch mit dem Ruder.
3: Mit dem
2: habe
3: ich nicht gerechnet.
2: Darum heute Morgen leider nicht geklappt.
0: Jetzt kannst du schnell gleich, obwohl du verloren hast, Schleichwerbung machen. Wie heisst dein YouTube-Channel?
3: Tasty Spidey.
0: Also ich kann jetzt reinschauen. Marvin, es hat mich auf alle Fälle gefreut. Dir ganz eine gute Woche.
3: Hat mich auch gefreut.
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1: Niki Stettle.
2: Die Schweizer Eishockey-Nazi hat sich in die Herzen der Menschen im Land gespielt. Da sie nicht nur unzählige Posts auf Social Media zeigt, eine ganz besondere Aktion hat sich die Fluggesellschaft Swiss einfallen lassen. Ein Flüger hat die Form eines riesigen Herz über dem Zürcher Himmel geflogen. Das zeigt Flightradar auf der Plattform X. Das Wochenende sind nicht nur tausende Schweizerinnen und Schweizer im Eishockey-Fieber gewesen, auch das eidgenössische Feldschiessen ist zum Magnet geworden. Laut dem Schweizer Sportschützenverband haben in der ganzen Schweiz über das Wochenende mehr als 100'000 Menschen ihre Ordnanzwaffen führen genommen und am Anlass mitgeschossen. Schweizer Spielplätze sind offenbar gefährlich für kleine Kinder. Laut dem Blick geht das Bundesamt für Umwelt davon aus, dass rund 200 von ihnen mit Blei belastet sind. Das, weil sie zum Beispiel auf einem ehemaligen Industrieareal stehen. Blei kann besonders für kleine Kinder gefährlich sein, weil das die Entwicklung des Hirns beeinträchtigen
0: könnte. 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
3: Ich wollte jetzt nicht sagen, dass meine Entwicklung vom Hirn über das Wochenende ein bisschen beeinträchtigt wurde. Aber wir hätten Apero im schönen Wetter schon nicht Nein gesagt.
4: Ja, das ist ein bisschen so. Wir haben so schöne Sommertage hinter uns. Ja. Nicht sicher mal. Heute sieht es auch nicht so schlecht aus. Ich glaube, es könntest du jetzt gut haben, so ein Feierabendbierchen gönnen.
3: Nein, noch in der Sonne. Ein bisschen Mänti, Fiona.
4: Guten Wochenstart. Immerhin gibt es 25 Grad und Sonne. Anders sieht es nach morgen aus. Dann musst du auch mal drinnen bleiben. Also ja, es gibt so ein bisschen einen Mix aus Sonne und Wolken. Aber dann sicher, die will es gegen oben, am Dienstag oben zieht wieder Regen auf. Es gibt auch noch mal so ein Sommergewitter, ähnlich wie gestern. Es hat aber schon im Ganzen so extrem Wetter, das Ganze bei rund 22 Grad.
3: Ist dein Motto auch bei irgendwo ist ja schon 5 gewesen?
4: Ganz genau.
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3: Hat einen Unfall gegeben. Jetzt ist nur das Problem, dass ich die Ortschaft nicht kenne. Melchnau. Seht ihr das etwas?
4: Habe ich auch schon gehört, aber frage mich nicht, wo das jetzt ganz genau ist.
3: Dorfstrasse, dort höch in Melchnau. In beiden Richtungen gesperrt wegen einem Unfall. Der Verkehr muss umgeleitet werden. Dort also Sorge. Sturmschäden im Oberland haben wir auch noch. Höch in Niederried, bei Interlaken, in beiden Richtungen auch noch Sperrung von Strasse. Dort ist man aber im Aufraum. Es kommt gut. Auf der A1 noch Staumeldung wegen Verkehrsüberlastung. Zürich-Bern zwischen Herkingen und Lutherbach. Stop and go. Und weiter, wenn dort der bist, haben wir noch zwischen Kirchberg und Schönbühl Stop and Go gemeldet. Und ich habe noch schnell gegoogelt, Melchnau ist Gemeinde im Oberaargau.
4: Genau, habe ich natürlich gewusst. Auch gerade gegoogelt.
3: Liebe Grüße und habt nicht Sorge. 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

0: Dein Morgenshow-Team vertreten hier im Studio Fiona und Schelker. Für deinen Tag zu begleiten. Fiona, normalerweise ist ja der Simu auch Teil von diesem Morgenteam. Mhm, der genau. Was hast du das Gefühl, wer ist grösser? Der Simu oder der... James Blunt, den wir gerade aus Nacht hören, da wie Energy Morgan.
1: Ich glaube schon, James Blunt.
0: Tatsächlich, der Simu.
1: Nein, wirklich?
0: Und der Simu ist jetzt für nicht viel bekannt, aber nicht für seine Grösse.
1: Okay, ja, das stimmt.
0: Letztes Jahr gesehen, das Bio am Festival, und dann ist der James Blunt vorbeigelaufen, wo ich eigentlich musste lachen, und der Simu nebendran richtig gross
1: hat ausgesehen.
0: Der Bodensori aus England mit Stay the Night. Geht aus Nacht.
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0: Wir wollen schauen, dass du finanziell gut durchkommst durch den Sommer 26 und jetzt geht am 1. Juni, wenn das Konto vielleicht noch gut aussieht. Oder?
1: Ja, ich hoffe es schwer.
0: Oder wie sieht es bei dir aus?
1: Bis jetzt sieht es noch gut aus.
0: Die Frage eben, wie lange, wie gut dass man da verwaltet und haushaltet und unseren Experten Finanzfabio oder kennst von Insta, dort ist er Influencer, Finanzinfluencer, hat auch einen eigenen Podcast, der wirklich einen guten Job macht. Der beantwortet deine Fragen oder kannst einreichen auf energy.ch. Heute Morgen kommt sie von Sina.
3: Hallo Finanzfabio, ich wollte dich fragen, wie ich so eine Balance finde zwischen Spass und Sparen. Weil ich finde, man darf sich ab und zu mal etwas gönnen und bei mir beinhaltet das halt zum Beispiel eine überteuerte Eismatschalate oder, keine Ahnung, ein paar Schuhe. Und ich wollte dich fragen, wie ich das zur Kaffee einbare.
4: Hey, mega gute Frage und auch mega wichtig. Wichtige Frage und ich glaube vorneweg, der Eis Matcha Latte, der überteuert ist, der entscheidet nicht, ob du später viel oder wenig Geld wirst auf der hohen Kante haben. Mein Tipp ist hier, dünnt eure Finanzen automatisieren. Ich mache das immer so. Am 25. wenn mein Lohn kommt, dann zahle ich mich zuerst mal selber zuerst. Ich tue Geld ins 3A einzahlen, ich tue Geld zu der Saxo Bank und ich tue Geld sparen auf der Seite. Dann am 26. zahle ich alle Fixkosten, das heisst Miete, Krankenkasse und zwischen 27. und am 30. nehme ich alle Rechnungen, die sich angesammelt haben, in meinem Posteingang, in meinem Briefkasten und zahle die. Das hat den Vorteil, dass ich am 1. vom Monat noch genau weiss, wie viel Geld habe ich jetzt noch zur Verfügung, bis mein nächster Lohn kommt. Und das Geld gebe ich absolut ohne schlechtes Gewissen aus, weil ich habe selber schon für mich gespart, ich habe all meine Rechnungen gezahlt und nachher kannst du machen mit dem Geld, was du willst, ohne schlechtes Gewissen, weil Geld ist auch zum Brauchen da, ist wirklich auch da zum Spass haben.
0: Merci Fabio!
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0: Und wenn wir schon von Finanzen haben, Fiona, was hast du das Gefühl, wie viel Geld auf der hohen Kante hat der James Blunt?
1: Okay, da habe ich jetzt das Gefühl, mein erster Simon.
0: Ja, das definitiv. Hey, kleine Schätzung, hat man 10,5 Millionen Euro Vermögen, traut man dem sympathischen Typ aus England zu, den du jetzt hörst.
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0: Shelter Fiona hier bei Energy mein Morgen um 8:45 Uhr. Wo ich schnell mit dir, Fiona, will über einen Fashion-Trend reden. Mhm. Zugegeben, was bei Fashion bin ich außen vor. Aber was ich auch mitbekomme, dass dann zumal 2024 Taylor Swift zu Zürich im letzten Grund gespielt hat.
1: Ja.
0: Taylor als Ex-Country-Girl mit ihrer Era-Tour, eine von ihren Eras, eben Country-Era.
1: Ganz genau, richtig, ja.
0: Das waren die Cowboy-Stiefel, sie in gewesen.
1: Bei richtig.
0: Der Frau, bei
1: also,
0: den Fans.
1: 24, immer noch. Also als 26 bist du im Fall voll mit dabei, wenn du jetzt diesen Sommer zum Beispiel auf den Güschen gehst und deine Cowboy-Stiefel anhast.
0: Ich dachte, das sei auch.
1: Nein. Du musst einfach ein anders kombinieren. So, vorher waren es die kurzen Shorts gewesen, und jetzt sind es so ein Baggy-Hosen, die gerade so knapp über dem Knie aufhören und dann noch Cowboy-Stiefel dazu, oben ein Top und bist
0: gut,
1: dabei.
0: Gut, muss ich noch shoppen in diesem Fall.
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0: Und Taylor Swift geht näher mit einem neueren Song mit Elizabeth Taylor. Zwischenzeitlich die, ja, was ist es? Frühlingshafte Wetteraussicht eben nicht mehr sommerlich, oder?
1: Ja, also ich glaube, heute dürfen wir noch vom Sommer reden. Geht nämlich noch mal 25 Grad heute Nachmittag. Bleibt auch trocken. Gibt so ein bisschen Mix aus Sonne und Wolken. Aber morgen ist es schon so, dass es nicht im Ganzen so sommerhaft ist. Dann müssen wir mal auf die Temperaturen schauen. Im Maximum noch so 22 Grad. Und ja, die Sonne hat es ein bisschen schwieriger. Gibt nämlich auch immer wieder dunkle Wolken. Muss noch mal mit Regen rechnen. Und am Abend gibt es auch noch mal Sommergewitter. Am Mittwoch geht die Temperatur sogar noch ein bisschen ab 20 Grad. Und auch dann so ein Mix aus Sonne, Wolken und Regen.
0: Also alle, die unter der Hitze gelitten haben, die können sich freuen und endlich mal ein bisschen durchschnaufen. Da kommt

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0: Während morgen spielt ein Paar mit 6 Jahren gemeinsamer Erfahrung mit Roberto und Deborah. Kenne ich ihn, wohnen aber zusammen und sie verlobt. Gratuliere, Roberto. Guten Morgen.
2: Guten Morgen.
0: Du hörst uns vor allem deine Deborah noch nicht. Wie lange seid ihr schon verlobt?
3: Ja, es sind ein bisschen länger her. Es sind bald 4 Jahre, ja.
0: Roberto, ich muss mal sagen, so, alles über 2 Jahre ist langsam ein bisschen heimgekommen. Aber warum zögert ihr es denn raus mit Heiraten? Das ist Kostenfrage. Die Heiratsstrafe haben wir auch schon alles gehört hier.
3: Gesundheitlich bei mir, ich hatte eine doppelte Operation. Und zuerst mache ich umschulen neu alles. Und wenn alles in der richtigen Reihenfolge ist. Dann.
0: Absolutes Verständnis, dass es noch nicht gelangt hat. Die zwei können einen tollen Preis gewinnen. Wäre auch für dich auch nicht schlecht, Roberto, wenn du nach diesen Strapazen könntest du entspannen. Woher geht es, Fiona?
2: Nach Thun, und zwar in Delta Park Vital Resort. Eine Übernachtung in einer Wellness-Suite, sogar noch im privaten Wellness-Bereich. Inklusive natürlich auch noch das Morgenessen. Das Ganze im Wert von 785 Franken.
0: Wäre das etwas, Roberto?
3: Ja, man sagt nicht nein, oder?
0: Ja, klar, ja.
2: Ich würde jetzt auch nicht nein sagen, nein.
0: Gut, die erste Frage von der einen geht in die Richtung Geld. Und zwar möchte ich dein Kleidershopping-Budget pro Monat hören. Was gibst du dir da?
3: Halbfestalte Kleider. Also wenn es jetzt so ein Durchschnitt von den letzten 2-3 Monaten ist, dann kannst du sagen, so 0 Franken, ja.
0: Krass, okay, gut, ja.
2: Das kann ich nicht sagen von mir.
0: Der Zug ist bei Fiona abgefahren, du. Sagen wir aus zweites, was darf auf deinem Zmorgentisch nicht fehlen?
3: Ein Espresso.
0: Okay, und die Sexfrage, die kommt von Fiona.
2: Genau, Roberto, ich wollte von dir wissen, beim Akt, wo bist du am liebsten? Oben, unten oder hinten?
3: Oben.
2: Oben?
0: Jetzt muss ich mir schnell überlegen, oben oder hinten. Gut, habe ich mir auch notiert. Und wir holen sie zurück. Deine Deborah, ab jetzt wieder da. Hallo, Deborah.
4: Hallo.
5: Hallo.
0: Ich wollte mal von Roberto wissen, wie viel pro Monat gibt er für seine Kleider so aus, für das Shopping?
5: 0 Franken eigentlich, bin ich die, die shoppt.
0: Wie viel gibst du oben aus, Deborah?
5: Ich glaube schon 100 Franken.
0: Aha, ja, das, aber das ist jetzt ja noch okay.
2: Das geht ja noch, finde ich
0: ist jetzt noch fair, Deborah. Hä? Gut, ja, es hat er gesagt, im Moment ehrlich recht wenig bis gar nichts, 0 Franken in den letzten 2-3 Monaten, das kann ich so geben. Zweite Frage ist um das Kulinarische gegangen. Was darf bei seinem Zmorgen nicht fehlen auf dem Zmorgentisch?
5: Italiener, dann würde ich sagen Espresso.
0: Ohne Espresso kann er nicht den Tag starten. Fiona, stimmt das?
2: Das stimmt, korrekt.
0: Jawohl! So, und jetzt noch die Sexfrage richtig beantwortet, dann gibt es den Preis.
2: Genau. Ja, ich wollte von Roberto wissen, wo ist denn er bei eurem Liebesakt am liebsten? Oben, unten oder doch hinten?
5: Ja, ich würde sagen oben.
0: Missionarstellung macht er am liebsten?
5: Ja.
0: Und das ist korrekt.
2: Richtig.
0: Auch hier, richtige Antwort, heisst der Wellnesspreis für euch zwei. Gratuliere.
3: Danke vielmals.
0: Und alles Gute für die Zukunft hier, Roberto. Gute Besserung, gell?
3: Danke vielmals.
0: Tschüss zusammen.
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3: Die Schweizer Eishockey-Nazi hat sich definitiv in die Herzen der Fans gespielt. In zahlreichen Posts auf Social Media bedanken sich die Fans bei ihren WM-Helden. Und auch aus dem Bundeshaus gibt es Bewunderung. Der Sportminister Martin Pfister findet auf der Plattform X nur lobende Worte für die Nazi. Umgekehrt sind aber auch die Spieler der Fans unendlich dankbar für den Support. Das sagt Christoph Bertschi im Energy-Interview nach dem verlorenen Finale.
4: Das ist enorm schön, wie sie uns die ganze Zeit, die ganze 12 Wochen unterstützt haben, zahlreich da sind, sei es im Stadion, sei es in der Fanzone, sei es daheim, sei es irgendwo im Arrest, in einer Bar. Wir haben das gespürt, das hat uns gedreht und es hat uns bis ins Finale gedreht, aber wir haben es leider für uns nicht geschafft, das umzusetzen.
3: Die Schweizer Nazi hat der WM-Final gestern Abend gegen Finnland mit 0-1 verloren. Heute am Abend würden sie in der Stadt Zürich den Namen der Fans begrüßt und abgefeiert. Nebst der Swiss Life Arena, wo die Eishockey-WM gespielt worden ist, hat sich auch das Feldschiessen zum Publikumsmagnet entwickelt. Laut dem Schweizer Sportschützenverband haben über das ganze Wochenende mehr als 100'000 Menschen ihr Ordonnanzgewehr oder die Pistole führen genommen und am Anlass mitgeschossen. Zeitgenössische Feldschiessen gilt als grösstes Schützenfest der ganzen Welt. Schweizer Spielplätze sind offenbar gefährlich für kleine Kinder. Laut dem Blick geht das Bundesamt für Umwelt davon aus, dass rund 200 von ihnen mit Blei belastet sind. Vor ein paar Jahren ist man noch von über 6'000 ausgegangen. Das, weil sie zum Beispiel auf einem ehemaligen Industrieareal stehen. Blei kann besonders für kleine Kinder gefährlich sein, weil das die Entwicklung des Hirns beschädigen könnte. Jetzt müssen Gemeinden nochmal über die Bücher und alle ihre Spielplätze nochmal genau unter die Lupe nehmen.
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2: Jetzt im Fokus bei Fiona das Montagswetter.
5: Ja, es ist wieder die nächsten Leute ins Büro gelaufen mit den kurzen Hosen. Ich glaube, heute ist es noch mal so ein kurzer Hosentag. Es gibt nämlich noch mal 25 Grad am Nachmittag um den richtigen freundlichen Mix aus Sonne und Wolken. Müssen aber noch ein bisschen geniessen. Ab morgen kehrt es nämlich ein bisschen, ist immer wieder mal Regen angesagt.
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2: Stau eben noch auf der A1. Da stockt es zwischen Herking und Lutherbach auf mehreren Abschnitten. Am 2 ab 9 verlierst du also dort noch ein bisschen Zeit. Sonst sieht es mittlerweile gut aus, was der Stau angeht. Habt ihr Sorge?
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2: Und Fiona, für alle etwas dabei, jetzt in dieser Viertelstunde bis zu Fall daneben her, was die Musik angeht. Unter anderem pumpigen Sound von Calvin Harris featuring John Newman. Ein bisschen mehr die poppige Schiene, fährt One Republic. Und startet immer mit Felix Jan und Jay Hart.
5: Ja,
2: und
5: für alle etwas.
2: Bässlet das dir auch?
5: Ja, bässlet, guten
2: Top! Schöne 9 Pause dir.

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0: Metro ab 9 Uhr. Energy mein Morgen mit deinem Morgenteam, Fiona und Schelker am Start. Guten Morgen.
1: Morgen.
0: Und selten bis nie kommt es vor, Fiona, dass bei voll daneben unserer anderen Rubrik da bei Energy mein Morgen und die Leute doch ein bisschen versäckeln, wenn wir
1: ja,
0: ehrlich
1: sind.
0: Dass Musik so passt wie jetzt. Und zwar gibt es nach voll daneben Passenger. Und Anja Schäublin fragt auf der Straße nachher, was es eigentlich bedeutet, wenn man Schmetterling im Bauch hat.
1: Ja, wenn es so ein bisschen kribbelt, wenn man verliebt ist.
0: Und das ist doch die absolute Love-Music, nicht?
1: Ah, oh, perfekt.
0: Ja, also das nennt zuerst aber ganz kuriose Antworten zum Thema.
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1: Was bedeutet es, wenn man Schmetterling im Bauch hat?
7: Also ich glaube, das ist, wenn man irgendetwas Komisches gegessen hat. Zum Beispiel, wenn ich jetzt so mal Macs war, so 3 Double Big Macs, dann habe ich immer so Schmetterling im Bauch. Einfach so, es ist so ein Kribbeln, es ist wirklich unangenehm.
1: Was sagst du zu Leuten, die Schmetterling im Bauch haben?
8: Ja, ich finde es jetzt nicht so ein schönes Gefühl. Die Leute tun mir ganz ehrlich leid. Zum Glück habe ich das nicht so oft.
1: Ist das auch gesund, wenn man Schmetterling im Bauch hat?
9: Ich glaube, das ist nicht so gesund. Ja, weil es sind doch nur Tiere und es sind Schmetterlinge. Und ich glaube, keiner will das im Bauch haben.
1: Was bedeutet es, wenn man Schmetterling im Bauch hat?
10: Ja, für mich bedeutet es, wenn man so wahrscheinlich etwas nicht so gut gegessen hat. Und dann hat man ein bisschen Bauchweh, dann rumort es ein bisschen. Dann sind Schmetterlinge, die so rumfliegen und das macht es ein bisschen krank, finde ich.
1: Was machst du denn gegen Schmetterling im Bauch?
10: Ich tue mich hinlegen und ein bisschen Flasche drauf.
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0: Abi.
1: Guten Morgen zusammen.
2: Wir machen mit dir das Gleiche, wie man auf der Bühne so macht. Schnell die kleine Smalltalk-Runde. Was ist bei dir das Wochenende so abgegangen? Ist ja wieder viel los gewesen. Wir können shooten schauen. Eishockey natürlich mit der Schweizer Nazi und enttäuschenden zweiten Platz, den man geholt hat an der WM. Feldschiess ist noch gewesen, also eidgenössisches. Was hast du gemacht?
1: Ja, hey, absolut. Also einerseits natürlich auch alles Sport geschaut, dass wir können. Champions League am Samstagabend noch.
2: Hau, hab ich noch vergessen, schon mal gewesen.
0: Genau, sag nicht.
1: Aber am Samstag war ich den ganzen Tag an einem Grümpelturnier gewesen. Selber noch ein bisschen sportlich aktiv gewesen. Hab mich das erste Mal verbrannt, den Sommer. Aber nur mal lieb.
2: Darf ich fragen, bist du heil geblieben? Oder ist irgendein Scheich gebrochen oder eine Verstauchung mitgenommen vom Grümpelturnier?
1: Nein, ich gehe da meistens tatsächlich recht vorsichtig rein und von dem her alles klar.
2: Ja, hilft bei mir aber nichts. Chef,
0: ich kann nichts.
2: Nein, nicht ich. Alle anderen gehen rein, wie darf. Nein, ich bin eigentlich noch wie das Paddy unterwegs. Lass jetzt weg vom Thema Sport über zum Thema Musik. Es geht darum, einen Song zu erkennen. Simple Spielregeln, ganz kurzer Ausschnitt, spielen wir davor. Und man kann was gewinnen, Fiona, wenn man es erkennt.
0: 50 Franken Gutschein vom Dosenbach, gerade am Freitag noch aufgelöst worden. Darum hast du heute Premiere-Song.
2: Okay, Paddy, du bist ready?
1: Tipptopp, passt, ja.
2: Gut zuhören, da kommt der Ausschnitt. Fertig.
1: Ja.
0: Ja.
1: Ja, kann alles sein.
2: Ja, es kann alles sein, das stimmt, ja. Aber ich möchte von dir Interpret und Titel hören. Im besten Fall der Richtung.
1: Ja, nein, keine Ahnung.
2: Keine Chance.
1: Ja, ich esse einfach noch irgendetwas.
2: Mhm.
1: Watermelon Sugar von Harry Styles.
2: Ja, schau, nein, also du hast es probiert, aber ist es nicht. Darum, du Fiona, geht wieder
0: yes.
2: 50 Steine in Jackpot rein, sind wir morgen bei 100. Jetzt anmelden, energy.ch und Paddy dir gut auskurieren vom Moskau-Kater
0: ja,
2: und einen guten
0: Woche
2: starten. Tschüss.
1: Ja,
3: merci, guten Tag. Tschüss. Schubidu. 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

0: Alvaro Soler, der Mr. Sommer mit dem Ray Dalton zusammen, hast du gehört bei Energy Me Morgen um 19 vor 10. Eine Kombination, die ich noch interessant finde, Fiona, weil der Alvaro Soler eben steht wie kein anderer für heisses Wetter und der Ray Dalton schwitzt wie kein anderer bei heissem Wetter. Ich bin schon mit ihm mal in der Garderobe gestanden vor einem Mega-Event, dem Energy Air.
1: Ist er noch so oder was?
0: Der ist wirklich die Suppe über das Gesicht ab und der Armcape hat gelitten, der Ray Dalton. Der gehört, glaube ich, zu denen, der ein bisschen froh ist, ist jetzt in dieser Woche wieder ein bisschen weniger heiß.
1: Ja, er ist sicher nicht allein.
0: Und dann gibt es für dich Harry Styles mit American Girls. Zwischenzeitlich müssen wir auch über die Wettergabriole gestern reden, wo beim Schweizer Nazi-Match, nicht beim Eishockey-Match, da lassen wir jetzt mal außen vor. Die Schmacht zum dritten Mal hintereinander.
1: Das ist immer noch weh.
0: In einem Finale zu verlieren wegen einem blöden Goal gegen die Finnen. Das reden wir nicht mehr. Aber über die WM-Vorbereitung von der Schweizer Nazi im Schutten.
1: Genau.
0: Wo St. Gallen ein Testspiel gegen Jordanien hatte. 4-1 hat man da gewonnen.
1: Richtig, ja.
0: Aber eben, fast hat der Match nicht gezählt, weil der Schiri hat keine Lust mehr gehabt, bei strömendem Regen und Blitz und Donner zu spielen. So abpfiffen, dass der Rufer, der Kommentator auf SRF, auch nicht wirklich nachgekommen.
2: Also das Spiel ist gerne, hat er abgepfiffen.
0: Hat er jetzt?
2: Er hat das Spiel abgepfiffen.
0: Ja.
2: Nach 87 Minuten hat er genau das gemacht, was wir alle gehofft haben. Gesagt, hey, das bringt überhaupt nichts, wir pfeifen die Partie. Ich finde den gut, der Norweger ist stark.
0: Ja. Bis man auch gemerkt hat, ja wartet schnell, geht aber ja gar nicht.
1: Verwirrung war verwirrend gewesen, eben so. Ich glaube, alle sind nicht ganz rausgekommen, was läuft jetzt.
0: Es war zwar eine gute Idee vom Schiri, aber er hätte es gar nicht dürfen.
1: Nein, es hat nicht so.
0: Du kannst nicht einfach ein Match früher abpfeifen, weil du keinen Bock mehr hast, im Regen zu spielen. Hat dann auch der Manuel Akanji auch gemerkt, Spieler von Schweizer Nazi, der aus der Garderobe wieder raus musste und auch nicht mehr nachgekommen.
3: Der Schiri hat uns auch gesagt, es sei fertig.
0: Ja.
3: Und darum, ja, das Spiel hat sich schon umgezogen, die haben dann schon angefangen zu essen und dann hat es geheißen, wenn wir nicht mehr rausgehen, dann zählt das Spiel nicht. Darum haben wir für die 2,5-3 Minuten noch mal raus müssen. Und, ja.
0: Mein Vorschlag wäre jetzt, man macht es gleich heute beim Arbeiten, Fiona.
1: Einfach mal 3 Minuten früher für Abend machen.
0: Vier einfach ja. Abpfeifen, also. Match abpfeifen, gut. Chef sagen, los, heute geht es nicht länger, sorry, nicht mein Fehler.
1: Das zählt gleich als Arbeitstag.
0: Ja, sicher, über Vollzählen. Vielleicht wirst du zurückpfeifen vom Schiri selber, vom Chef selber, jetzt bin ich auch verwirrt. Fiona und ich sagen Tschüss, merci fürs Zuhören und wir hören uns morgen wieder.
1: Ich wünsche einen schönen Tag.
0: Nicht zu viel Stress. Bis dann.

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2: So, Verhalten. Auch im Vergleich zu den letzten paar Tagen, die wir da letzte Woche alles erlebt haben, wo wir uns schon jetzt an einen abgeschwitzt haben, um die Uhrzeit. Heute durch den Tag selber maximal Werte von 25 bis 26 Grad. Aber eben wettertechnisch echt gar nicht so schlecht. Der grosse Regen, der ist einmal für das erste Mal durch, von gestern am Abend. Sonst dann heute den ganzen Tag mehr oder weniger trocken, eben bis 25 Grad. Aber eben, der andere Grossregen, der ist schon im Anmarsch und der kommt dann spätestens ab morgen, der Montag, schon mal ein Gemisch aus Sonnenwolken. Zwischen immer mal wieder Regen und hier und da sogar Gewitter, möglich Temperaturen morgen noch bei um die 23 Grad auf die Wochenmitte. Da sind wir dann noch bei knappen 20 Grad.
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2: Jetzt geht es auch nicht durch. Das Update von unterwegs. Da schauen wir zuerst in die Region Zürich-Aargau auf der A1 Richtung St. Gallen ab Dietikon bis mit dem Gubrist rollen. Dann auch in die Gegenrichtung ab der Verzweigung Brütisellen bis mit Zürich-Ost. A3 meldet ebenfalls Fahrt Richtung Chur ab Flums bis mit Sargans immer wieder bremsen. Dann A3 fahrt er Richtung Basel ab Burdorf Süd bis mit dem Limmataler Kreuz braucht schon länger. Auf der Westumfahrung Zürich-Süd Richtung Wiedike zwischen Zürich-Süd und Wiedike selber stehst momentan immer mal wieder an. Region Basel meldet von der A22 Sissach Richtung Pratteln zwischen Liestu Süd und Liestu Nord, aktuell gerade Stocker. Dann noch der Blick in die Zentralschweiz, A14 Zug Richtung Luzern zwischen Gisika Roth und der Verzweigung Rot C. Der geht es gute 20 Minuten länger.
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2: Ja, ich hatte ein grosses Ziel gehabt. Heute, an diesem Vormittag, garantiert keinen von denen hier. Finnland raus aus der Energy-Playlist.
3: So, Jäger ist zu spät und der trifft. Oh.
4: Stich ins Herz.
3: Finnland ist zum fünften Mal Weltmeister.
2: Ja, und wir schon wieder einfach nur mit Silber unterwegs. Darum wirklich schnell, ja, ohne Scheiß. Heute Morgen als erstes geht mal die Energy-Playlist durchsucht und gemerkt, wir fahren in dieser 10 Stunden da mit Nordland. Aber warum gehst du die Finnen? Loreen, der ist der Siegerin aus Schweden und Kaigo, Superstar DJ aus Norwegen. So fangen wir die Stunde jetzt rein, gerade an. Also alles außer Finnland. Die Wunden, die sind noch zu tief. Roger Schöcher ist mein Name. Hopp, Schweiz gleich.
0: Und jetzt gibt's 5 am Stück.
1: Auf

0: Jamison noch ein Kugelgrünsch, Australiergebürtiger, der Kid Leroy, Without You. Hauptsache nicht aus Finnland, nach dem Hockey-WM-Final. Jetzt sind 20 ab 10.
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0: So, Fokus neu ausrichten, neu denken. Der Montagvormittag, erste Runde im Juni 2026, wo wir dir draußen helfen wollen mit der Wohnungssuche. Also mir, das ist der Kollege Harry Büsser von Comparis.
2: Ich habe 3 Wege, wie du deine Suche geografisch neu denkst. Einer ist normal, einer frech und einer ganz verrückt.
0: Ja, fertig, jetzt nur einfach verzweifeln und motzen, jetzt handeln wir.
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3: Wohnungsknappheit!
0: Ja, dazu natürlich die Wohnungen, die es dann auch noch gibt, die du einfach nicht mehr leisten kannst, weil es einfach so mässig teuer ist. Ist ja immer das Gleiche, oder? Jetzt ist es, glaube ich, klar. Ja? Also, wenn man wechseln will, wenn man sparen will, wenn man optimieren will, ja, man muss halt außerhalb vom Land, respektive von der Stadt, gehen leben, sagt natürlich der Harry auch.
2: Wohl günstig und ein bisschen weiter weg von der Stadt. Ja. Damit hast du dann mehr Platz und Ruhe und oft deutlich tiefere Miete.
0: Es ist ja, glaube ich, klar. Oder? Jetzt müssen wir halt einfach überlegen, ja, wie bringen wir das Ganze in einen Hut? Oder vielleicht jetzt zum Beispiel auf dem Land wohnen oder in der Stadt nachher bügeln. Zwischen geht ja das nachher auch nicht auf, wenn die Distanzen grösser sind. Aber
2: miet dir zusätzlich ein kleines Wegezimmer in der Stadt. Nur für die Arbeitstage. Das klingt seltsam, aber kann zusammen günstiger sein als eine grosse Stadtwohnung.
0: So eine Mansarde oder irgendwo, einfach ein Hunger, im Dach hungern. Heute musst du dann in diesen Sommermonaten schauen, dass es noch gute Klima Anlage drin hast, aber das ist ja alles machbar. Ist nachher noch, wenn du diesen Schritt machen würdest, natürlich klar, oder? Es ist nicht nur zwischen dir und einer Wohnung eben auf dem Land oder einer Romanzart in der Stadt, sondern von Anfang an einfach auch gerade, weißt du, das Büro mit dem Boot holen.
2: Frag deinen Arbeitgeber, ob du 1 bis 2 Tage in der Woche früher kannst anfangen, später gehen oder gebündelt ins Büro kannst. Wenn du weniger oft pendeln musst, werden plötzlich Wohnungen interessant, die vorher viel zu weit weg gewesen wären. Manchmal findest du keine höhere Wohnung, aber einen gescheiteren Arbeitsweg.
0: Ja, warum nicht, oder? Sparen und seien wir ehrlich, in den Badinen auf dem Land draussen hast du auch noch mehr Platz als in der Stadt. Darf ich das sagen?
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Mal gehen wir zu ihm überlegen, soll ich Kurzhose noch einmal oder nicht? Ich habe mich für Ja entschieden und bin bis jetzt nicht schlecht gefahren. Temperaturen nehmen knapp um die 20 Grad durch den Tag, selber dann bis zu 25 Grad. Immerhin, heute trocken und viel, viel Sonne noch. Aber ab Montag herz dann nachher heiß bis Mitte Woche nur noch gerade knapp 20 Grad und dazu immer mal wieder Regen angesagt. Hey, wir schauen noch schnell auf die Straße, da hat es noch getatscht auf der A1, wenn du Richtung Bern unterwegs bist. Ab Aarau-Ost bis und mit Aarau-West stehst du jetzt schon nach dem Unfall. Behalte dich selbstverständlich auf dem Laufenden. 10:30 ist.

0: dem zu, dass jetzt ja schon Montagvormittag ist. Oder vielleicht müssen wir zusätzlich kurz schnell Schultern zum Anlehnen geben.
1: Elenius. So, Jäger ist zu spät. Und der Trip. Oh.
2: Stich ins Herz.
1: Finnland ist zum 5. Mal Weltmeister. Der Schweiz bleibt im 5. Finale zum 5. Mal Silber.
2: Schieß mir immer noch.
1: Das geht safe.
2: Das ist unglaublich.
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0: Gestern Abend, wo die ganze Nation jetzt endlich auf das WM-Gold gewartet hat und gehofft hat. Ich meine, schon alleine die Halle, die Stimmung in dieser Halle in Zürich, das war absolut gigantisch gewesen. Zusätzlich dann noch immer wieder die Switches, die sie gemacht haben, wo sie das Public Viewing gezeigt haben, in der Fanzone oder so. Die Tausende von Schweizer Fans und dann Donners Overtime schon wieder und die Donners finden mit dem. Es tut hier natürlich allen voran, denen auf dem Eis unglaublich leid. Man ringt nach Worten, Simon knackt, stürmen.
4: Ja, es macht mega weh. Wir haben wieder ein Finale gespielt auf Augenhöhe und schaffen es einfach nicht, den Uhren Böck reinzudrücken.
0: Ja, wenn einer willst, der noch deutlichere Wörter wählt, dann musst du immer den Christoph Bertschi nehmen.
5: Das schießt den nochmal. Ich kann es nicht anders sagen, es tut mir leid. Dreimal hintereinander selber ist nicht das, was man jetzt vorgestellt hat. Das Silber, ich habe es nicht mehr gesehen. Ich hätte viel lieber andere Farbe gehabt. Von dem ja, es ist scheiße momentan.
0: Die Ironie im Ganzen ist jetzt, zum dritten Mal hintereinander im Finale gestanden, WM-Final. Zum dritten Mal Silber geholt. Kein Gold. Aber wegen diesen dreimal Silber sind wir jetzt plötzlich heute Morgen in der Weltrangliste auf Platz 1. In der Schweiz. Und haben nicht einmal den Weltmeistertitel geholt. Da musst du ja psychologisch ein absolutes Genie sein, wenn du jetzt eben der Coach bist, oder? Der Jan Gadieu, der ja vor dem Turnier nur in die Position schon gerutscht ist, wegen dieser ganzen Corona-Affäre um einen vorherigen Coach, um einen Patrick Fischer, oder? Was sagt der in seiner Kabine im Team?
6: Man muss stolz sein auf auch, was wir haben gemacht. Die Spieler haben alles gegeben. Am Ende, sie können von mir mit dem Kopf hochlaufen, es wird weh machen, weil die Spieler wollten wirklich diesen Titel an die ganze Schweiz schenken. Ja, das ist schwierig. Ich bin stolz auf dich und auf diese Spieler und das ist, was ich werde sie sagen.
0: Schau, eine psychologische Kriegsführung habe ich ja auch gemacht. Oder? Ja, extra für das, am Vorabend ja Paris Saint-Germain im Shooter Champions League gewonnen. Extra das PSG-Trikot angelegt, dass es vielleicht irgendwie positive Vibes die Schweizer Nazi gibt. Okay, aber es hat nicht gelangt.
7: Wir haben zwar nicht gewonnen, aber wir sind es von den Herzen. Wir haben eine so eine gute Gruppenphase gespielt.
8: Hopp,
7: wir haben es gewonnen. Es ist in unserem Herzen. Wir wissen es alle. Wir sind es. Hauptschweiz!
0: Hauptschweiz!
7: Hauptschweiz! Ja.
0: Übrigens, Nebenschauplatz von gestern am Abend. Wer sich am meisten gefreut hat, dass die Schweiz nicht Weltmeister geworden ist, waren wahrscheinlich die Deutschen gewesen. Wirklich auch im Internet. So aus die Internet-Rambos, die da gepostet haben. Wahnsinn. Nächstes Jahr, nächste WM, nächste Chance. Und die ist dann Deutschland! Legt nicht warm, Kollege.
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0: Schlafen mal in dieser neuen Arbeitswoche. Willkommen am Montagvormittag, es ist Energy, jetzt Elfi.
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0: Ja, heute noch eigentlich gar nicht so schlecht. Und vor allem für alle, die geklönt haben, die gesagt haben, es hat heiß gesehen zuletzt. Ja, easy. Jetzt sind wir bei 25 Grad heute durch den Nachmittag durch. Alles völlig okay dazu. Wir haben Sonne, ja. Und wir müssen vor allem jetzt noch genießen, weil am Montag kehrt das Wetter dann komplett. Morgen Dienstag immer mal wieder ein paar Regentropfen, Gewitter hier und da nicht ausgeschlossen. Sonst Wochen am Start Sonne in der Mango war. Trotzdem morgen noch bei um die 3-24 Grad. Auf den Mittwoch dann bleibt das Wetter genau gleich. Temperaturmässig machen wir aber einen Taucher. Wir sind noch knapp bei 20.
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0: Delphi-Übersicht von unterwegs. Achtung, in der Region Aargau darf der A1 fahrt Richtung Bern ab Aarau-Ost bis mit Aarau-West stehst, nachdem es getatscht hat. Weiter Region Zürich darf der Westumfahrung Zürich-Süd Richtung Wiedeken zwischen Bruno und Wiedeken stehst an. Zwei Kehren auf dem Mal unterwegs. Wir schauen in die Region Basel, dort meldet sich da A2 Richtung Luzern ab Basel-Rheinhafen bis mit Basel-Badischer Bahnhof. Geht es länger gleich auf der A3 fahrt Richtung Zürich ab Basel-Kleibeck bis mit der Verzweigung Wiese. Dann habe ich der Zentralschweiz, der da 14 Zug Richtung Luzern ab Gisiken-Robis und mit der Verzweigung Rotsee, den brauchst du jetzt schon gute 20 Minuten länger. Fügt auch unterwegs und eine grosse Karre.
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0: Und mit einem gewissen Summer-Vibe. Und das, obwohl wir jetzt eigentlich die heissen Temperaturen vererst auf einmal durch haben. Trotzdem schauen wir nämlich schon im Juli dann Berner Hausberg. Jetzt sind innen auf der Hauptbühne Teddy Swims. Mr. Know-It-All. Für mich so ein bisschen etwas wie der verfrühte Sommersong überhaupt. Sänger und Singer, Songwriter aus Atlanta. Richtig geile Stimme. Dazu kommen wir jetzt in den nächsten paar Minuten noch einmal. Nimm den Zauberstapper. Ah, schön. Das kleine Zauber, einmal eins mit der Dua Lipa. Roger Schüchers, mein Name ist Schöber Schmidt, dabei, let's go.
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0: sind eben die Anti-Helden, Anti-Hero, Taylor Swift, das ist Energy an diesem Montagvormittag, jetzt sind gerade 20 Minuten an den Elfen. Anti-Helden sind wir relativ schnell bei der Schweizer Eishockey, kein Nationalmann.
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0: Oder aber vielleicht die designierten Helden, die uns eigentlich hätten sollen sein, nach der Eishockey-WM daheim.
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0: Ja, good News und der Ausgang von der Schweizer Eishockey-WM, wenn du so willst, oder die Schweizer Abschnitte, zusammen zu verbinden, ist ja schon schwierig. Und trotzdem, wir haben so einen gemeinsamen Nenner gefunden. Niki Stetter aus der Energy News Redaktion. Ich glaube, noch nie erlebt, dass so ein Hockey-Turnier unsere Nation dermaßen zusammengeschweißt hat.
3: Was mir aufgefallen ist, ist, dass Leute in meinem Umfeld Hockey geschaut haben, die sonst noch nie Hockey geschaut haben. Also gefühlt in jede Stube, wo ich gelaufen bin, ist der Böck über den Fernseher gerollt. Also die Nazis, sie hat wirklich, wirklich ja, mit ihren guten Leistungen auch begeistert. Und ich glaube, bis zum Schluss, also gestern auch, bin ich in einem Zug gewesen, und der war gefüllt gewesen mit Hockey-Fans, wo die einen so erzählt, ja, sie haben zwar keine Tickets für das Stadion gehabt, aber sie wären gleich noch am Fanmeilen auf Zürich und so. Also es war wirklich ein Riesenfest gewesen im ganzen Land.
0: Ja, auch über die verschiedenen, wie sagen Sie mal, Schichten über. Oder? Wir normalos auf der einen Seite, auf der anderen Seite noch ganz, ganz hoch. Am Schluss zum Beispiel auch noch Grußbotschaft für die Schweizer Eishockey-Nationalmannschaft aus dem Bundesratsstübli, die es gegeben hat. Dann Roger Federer, Marc Odermatt, alle waren mal in der Garderobe zu Gast gewesen. Und eben das Land quasi vereint.
3: Hey, es hat ganz einen Haufen so richtig tolle Aktionen gegeben. Und eine, die mir persönlich besonders aufgefallen ist oder nicht besonders cool gefunden habe, ist von der Swisscom. Die hat nämlich so ein Herzchen über Zürich geflogen. Man hat auf dem Flightradar online können sehen, wie das denn aussieht. Falls es du jetzt nicht gesehen hast, den Flightradar, den kannst du jetzt auch bei uns auf der Energy News Insta-Seite schauen. Wir haben das Bild dort gepostet. Das finde ich eine richtig, richtig coole Geschichte. Und nicht zu vergessen, auch all die Posts von den Fans, die von Danke bis zu Stolz einfach alles gepostet. Und auch da zeigt sich, wie das Hockey die Nation ein bisschen zusammengebracht hat, habe ich das Gefühl. Das
0: ist lustig. Vor 2 Minuten habe ich nämlich auch gerade Leonardo Cennoni im Goalie-Post geliked, der sagt, was für ein geiles Turnier, aber was für einen beschissenen Ausgang von dem Ganzen. Man darf auch einfach mal die wirklich harten, die krassen Wörter wählen nach dem Ausgang von gestern Abend. Meine Schlussmoment. Ja, sie haben sich in die Herzen gespielt für die Nation. Oder?
3: Ja, Weltmeister der Herzen. Ich glaube, das will irgendwie niemand sein. Aber aller guten Dinge sind ja bekanntlich 3. Und man hat jetzt 3-mal am Stück im Finale verloren. Heisst für mich, an der nächsten WM, das nächste Jahr in Deutschland, wo ja auch nicht so kogen weit weg ist, dort holen die Jungs dann ganz, ganz sicher Gold. Ich glaube, dann ist der Fluch weg. Und vielleicht, wer weiß, legen ja die Fußballer dann im Schummer schon ein bisschen vor und reisen dort noch ein bisschen etwas mehr, als dass man ihnen zutraut.
0: Gut, also noch 10 Tage, gell, bis Schutt-WM. Aber eben, nächstes Jahr ist ja auch wieder eine Hockey-WM, die dann nachher in Deutschland und die Schweiz, die ist nach der 3. WM-Finale en suite, jetzt tatsächlich weltweit gesehen die beste Nationalmannschaft im Ranking selber. Und das soll gefeiert werden. Und die Silbrige, heute Abend um 6 Uhr werden sie nämlich zu Zürich im Volkshaus empfangen.
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1: Naja, also ich sage mal, nehmen wir noch in den Startblock irgendwo, das Sommerwetter. Bei mir zeigt es aktuell knapp 20 Grad, gerade mal von außen. Natürlich den Nachmittag, da sollten wir überall bis zu knapp 25 Grad kommen. Das mit ziemlich viel Sonne noch. Hat so ein paar hohe Quellen und Schleierwolken. Regen gibt es allerdings eigentlich nicht heute. Das ist alles andere, als das gestern der Fall war. Heute noch einmal schön und eben so leicht sommerlich. Aber eben am morgendrigen Dienstag, da wechselt es dann nachher. Heisst, Regen, ja, Gewitter hier und da auch noch einmal angesagt. Temperaturen reagieren noch nicht wirklich grossartig, trotzdem noch so um die 23 Grad morgen. Aber auf dem Mittwoch dann einen Temperatursturz, nur noch knapp 20 Grad, wenn überhaupt. Es bleibt ziemlich veränderlich, zieht sich die ganze Woche durch. Übrigens, voraussichtlich, negatives Highlight, dann haben wir den Freitag, dann schifft es, so sieht es dann aus, den ganzen Tag und dann sind wir gleich mal so bei 18 Grad.
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1: 3:30 Uhr. Schauen wir zuerst dort schnell in der Region Aargau. Innen dort hat es nämlich getatscht auf der A1 Richtung Bern, ab Aarau-Ost bis mit Aarau-West stehst wegen genau diesem Unfall. Dann in der Region Basel der Energy-Hörer. Der Manuel hat sich vorher gemeldet und gesagt, Achtung, Pannenfahrzeug auf der A3, wenn du Richtung Basel unterwegs bist von Zürich her. Im Bötzberg-Tunnel, dort hat das Fahrzeug den Geist aufgegeben, offenbar die Pannenstelle noch ungesichert aufpassen, also wenn du da durchfährst. Dann eine A3 Richtung Zürich, also in Gegenrichtung, an Basel-Kleinbeck, bis mit der Verzweigung Wiese. Momentan Stop and Go, zu viel Auto auf dem Mal unterwegs, auf der A2 Richtung Luzern, an Basel-Rheinhafen, bis mit Basel-Batischer Bahnhof. Dann das Update aus der Zentralschweiz, von der A14 Richtung Luzern, ab Giesikerode, bis mit der Verzweigung Rotsee, brauchst du immer noch gute 20 Minuten länger. Ferienverkehr natürlich auch ein Thema, beim Gotthardtunnel zu suchen, Richtung Süden stehst du momentan vor dem Tunnel auf 3 Kilometer, heisst mindestens eine halbe Stunde, oder dort länger brauchst du in Gegenrichtung Richtung Deutschschweiz hinein. Da sind wir auch bei knappen 3 Kilometer, heisst dort auch noch eine gute halbe Stunde. Plus. Übrigens, auch noch gerade, kommt noch gerade rein, Achtung, Gegenstände auf der Fahrbahn im Raum Zürich-Aargau auf der A1 Richtung Bern ab Wettigen bis mit der Neuenhof. Gegenstände dort auf der Fahrbahn aufpassen dort. Gleich der gute Sache. Grüße, Karin.
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0: Das ist auch der Uhrenvergleich. Also wer jetzt noch auf das Biskli aus dem Zwipf wartet, der hat definitiv nicht richtig hergeschaut. Gleich ist nämlich zu Mittag, das heisst, da haben wir die Welt, die Gaskocher wieder führen. So, 20 vor 12 in der Zwischenzeit durch. Liebe Grüße in sämtliche Kasernen von der Nation.
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0: Jawohl, die gute Woche, da stimmen wir dann nämlich ab. Unter anderem eben, klar, es geht um die 10 Millionen Schweiz, wo die ganze Nation darüber diskutiert, aber innen dran, da wird eben auch noch über die Änderung vom Zivildienstgesetz abgestimmt. Zivildienstgesetz ist momentan in aller Munde, weil genau die das eben fordern, sagen, so zu viel, die eigentlich der Rest, das Militär müssen machen, nehmen, in Anführungs- und Schlusszeichen, der einfache Ausweg, und wollen eben den Zivildienst machen. Bis jetzt hat man das probiert zu regulieren und gesagt, weißt du, einfach anderthalb Mal so viele Diensttage im Zivildienst musst leisten, wie wenn du eben nachher für das Militär müsstest machen. Man will das Ganze wieder ein bisschen attraktiver machen oder eben weniger attraktiv für den Zivildienst zu wechseln. Da muss man natürlich der Bevölkerung auch sagen, ja, da muss zuerst mal überhaupt der Wille da sein, dass man zurück ins Militär will.
2: Ich habe probiert, in Italien, hat Mama gesagt nein. Ich habe gesagt, nein, weil ich keine Militär gemacht habe.
0: Ja, vielleicht muss ich euch die ganze Familie mal ansprechen. Oder? Ab ins Militär!
3: Ich mache Militär. Ich finde, es ist eine gute Sache. Es gehört dazu. Man lernt viel und kann gute Erfahrungen sammeln.
0: Ja, oder wenn die sagen, was sie wollen, eben, dass man mehr wieder ins Militär geht, wenn die einfach sagen, schau mal, im Fall des Zivildienstlebens ist im Fall gar nicht so viel weniger anspruchsvoll.
4: Also bläuscheln, mit den Handicapierten unterwegs sein, ist, glaube ich, kein Plausch. Also der Tag fängt um 7 Uhr morgens an, 7:30 Uhr, wenn es verwacht, wo man Pflege muss machen muss. Dann tut man sie quasi den Tag begleiten. Je nachdem, wenn man zu betreuen hat, ist man noch für die Essenszufuhr zuständig. Ist dabei bei Einläufen, ist dabei beim irgendwie Putzen. Wenn man sonst einen Job hat, der auf der Bank ist, dann ist das doch recht herausfordernd. Und man ist also Nucki fertig.
0: Der Zivildienst soll weiterhin eine Ausnahme sein und der Militärdienst eine Regel, sagt zumindest Bundesrat und das Parlament. Am 14. Juni, da stimmen wir über genau das ab. Wollen Sie die Änderung vom 26. September 2025 des Bundesgesetzes über den zivilen Ersatzdienst annehmen? Ja oder nein? Was sollen wir denn das Kreuzchen machen und was würden wir damit überhaupt bewirken? Wir tun alles mal schnell zusammenfassen. Kurz nach der 12. Antwort.
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0: wir schon richtig schön zelebrieren. Zum Mittag von draußen in der Sonne. Das Ganze bei ultra angenehmen 25 Grad heute eigentlich okay.
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0: Also eben bei 25 Grad durch den Nachmittag durch. Hier und da muss man zum Mittag sogar noch, vor allem wenn du so ein bisschen im Schatten hockst, vielleicht noch ein Pullover mitnehmen. Bei mir zeigt es aktuell knapp bei 21 Grad von außen an. Immerhin ist es noch trocken heute durch den Tag durch. Aber, jetzt kommt es, am Montag kehrt es dann nachher, kommt so eine richtige Schlechtwetterfront und die begleitet uns mehr oder weniger den ganzen Rest der Woche. Morgen ein Gemisch aus Sonnenwolken und Regen mit immerhin noch um die 23 Grad, aber eben schon Mitte Woche. Das ist mit dem Gemisch, Wettergemisch, dann auch noch temperaturmässig, eher so ein bisschen bergab, so noch um die 19 bis lokal 20 Grad.
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0: Ja, jetzt wird kurz nach dem 12. Update von unterwegs. Achtung, Frau, die im Argo unterwegs sind, immer noch Gefahrenmeldung auf der A1 Richtung Bern ab Wettigen bis mit Neuenhof. Hat irgendjemand etwas dort auf der Fahrbahn verloren? Das liegt jetzt dort immer noch Gegenstände auf der Fahrbahn. Dann weiter, wenn du durch das Mittelland respektive Seeland auf der A5 von Solothurn her im Bietlertunnel, haben wir ein Pannenfahrzeug, der rechte Fahrstreifen, der ist momentan zu. Dann weiter in der Region Basel auf der A2 Richtung Luzern. An Basel-Rheinhafen bis mit Basel-Badischer Bahnhof immer wieder bremsen. Das Gleiche gilt übrigens auf der A3 Richtung Zürich, an Basel-Kleibeck bis und mit der Verzweigung Wiese. Dann der Blick in die Zentralschweiz, dort auf der A14, Fahrt Richtung Luzern ab Gysikerop bis und mit der Verzweigung Rotsee. Dort stehst du mindestens 20 Minuten an. Sowieso auch für alle, die Richtung Süden wollen, Ferienverkehr vor dem Gotthardtunnel ab Wasser bis und mit Göschen aktuell schon 4 Kilometer stehen, heisst mindestens 3 Viertelstunden, wo du dort da stehst. Ferienrückreiseverkehr Richtung Deutschschweiz rein. Übrigens vor dem Tunnel 20 Minuten plus. Behalte dich selbstverständlich beim Laufenden gut vorwärts kommen.
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0: Grosse Diskussion. Sollen wir jetzt noch eine Schurte schnell Sonnencreme anmachen für den Nachmittag? Ja oder nein? Ich habe jetzt angefangen. Weißt du, wir müssen zuerst mal 38 werden, um zu wissen, okay, gut, am Morgen einfach mal Schurte schnell Schicht überall drauf, dann bist du safe für den Tag. Jetzt, der Mittag, noch einmal Zeitpunkt für nachher zu cremen oder zuerst mal aufzutun, weil heute können wir es noch brauchen. Ab morgen können wir es dann getrost wieder im Badzimmerschäfte lassen. So, jetzt zuerst mal einen guten Roger Schücher, ist mein Name. Hoi, hoi.
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0: wichtige Frage, dass ich heute zum Mittag nicht in einer Fassstrasse muss anstehen muss. Und dazu weisst du das Blechding, das Kästenzeug, wo dir im Militär alles verteilt ist worden. Ach, die alte Zeit.
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0: Jetzt gerade 18 Minuten nach den 12. Heisst, die Ersten haben sie im Feldflaschen schon wieder draus getrunken, oder? Wir müssen das Blechkiste schon wieder abwaschen, weil...
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0: In Zukunft soll das Militär wieder ein bisschen attraktiver gemacht worden. Oder eben die Ausweichsoption, der Zivildienst, unattraktiver. Über das stimmen wir unter anderem eben den einen ab. Am 14. Juni, in gut 2 Wochen, ist es soweit, neben der 10 Millionen Schweiz, eben noch über die Änderung des Zivildienstgesetzes. Ich habe selber Militär gemacht, von letztem über die Abzeichen drüber gestogelt im Keller. Irgendwo muss man überlegen, was ist das neu mehr gewesen? Viel, viel Erinnerung aus dieser Militärzeit mitgenommen. Jetzt soll, wie gesagt, eben der nächste Schritt gemacht werden. Der Befürworter von dieser Gesetzesänderung ist es zu viel. Zu viel, die eigentlich Militär machen sollen, die eben in Zivildiensten abdriften. Darum müssen wir da dagegen Gegensteuer geben. Was ist die aktuelle Situation und über was stimmen wir denn in 2 Wochen überhaupt ab? Elena Mattis weiss.
1: Worum geht's?
2: In der Schweiz gilt eine Dienstpflicht. Wer den Militärdienst nicht mit seinem Gewissen vereinbaren kann, kann auch Zivildienst leisten. Der muss mit einem Gesuch beantragt werden. 2025 hat das so viele Leute gemacht wie noch nie. Damit der Zivildienst Ausnahme bleibt, soll das Zivildienstgesetz geändert werden. Dagegen ist das Referendum ergriffen worden. Darum stimmen wir jetzt darüber ab.
1: Das sagen die Befürworter.
2: Laut Verfassung gibt es keine freie Wahl zwischen Militär und Zivildienst. Es handelt sich um einen Ersatzdienst. Die Vorlage stärkt den Grundsatz. Bei einem Wechsel aus dem Militär dauert der Zivildienst mindestens 150 Tage. So wird der spätere Wechsel unattraktiver. Die Vorlage tut gewisse Vorteile vom Zivildienst gegenüber dem Militär beseitigen. Zum Beispiel mit der flexiblen Einsatzplanung.
1: Das sind die Argumente der Kritiker.
2: Die Vorlage schwächt das wichtige Engagement von Zivildienstleistenden massiv und schadet der Gesellschaft. Die Vorlage schreckt junge Menschen davor ab, Zivildienst zu leisten. Das ist aber auch wichtig für die Sicherheit der Schweiz. Das Militär hat außerdem mehr Soldatinnen und Soldaten als erlaubt, da mehr Beständige nicht gefährdet. Außerdem sind die Vorlage verfassungswidrig.
1: Die Prognose.
2: Eine knappe Mehrheit ist aktuell für die Änderung des Zivildienstgesetzes. Der Bundesrat und eine Mehrheit des Parlaments sind der Ansicht, dass zu viele Männer Zivildienst statt Militärdienst leisten. Die langfristige Sicherung der Armee ist gemäss einer Umfrage von GFS Bern das stärkste Argument für die Vorlage. Dagegen sind vor allem die Linken. Das Meinungsbild ist hier aber deutlich weniger gefestigt als bei 10 Millionen Initiativen.
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0: 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Jetzt gerade halb eins.
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0: Wettermässig, Mann und Wein ist mithalten. Der Montag, erste Runde im Juni 2026, noch mithalten. Heute nämlich noch schön mit angenehmen Temperaturen von um die 25, 26 Grad durch den Nachmittag. Durch. Bleibt der vorläufig auch noch gerade trocken. Am Morgen allerdings dann ein Wetterwechsel, heisst am Montag Dienstag, da setzt der Regen auch zwischen immer mal wieder ein. Temperaturen noch bei um die 23 Grad auf dem Mittwoch. Es bleibt veränderlich, regnerisch zwischen immer wieder knapp bei 20 Grad, noch wenn überhaupt.
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0: Das ist halb eins Übersicht von unterwegs. Achtung, Gegenstände immer noch in der Region Aargau auf der A1 Richtung Bern. Ab Wettigen bis und mit Neuenhof haben wir Gegenstände auf der Fahrbahn. Dann weiter in der Region Basel wird gemutet, A2 verstopft ist Richtung Luzern, ab Basler Einhafen bis und mit Basel-Badischer Bahnhof. Maximal Rollen auf der A3 Richtung Zürich, ab Basel-Kleibeck bis und mit der Verzweigung Wiese. Dann in der Zentralschweiz meldet sich da A14, fahrt Richtung Luzern, ab Giesikerode bis mit der Verzweigung Rot-C. Dort brauchst du immer noch mindestens 20 Minuten länger. Ferienverkehrsupdate. Vor dem Gotthardtunnel Richtung Süden. Momentan 4 Kilometer stehen, heisst bis zu 3/4 Stunden oder dort stehst. In Gegenrichtung, Richtung Deutschschweiz rein. Da habe ich dir knapp 2 Kilometer Blechlawine, heisst gute 20 Minuten, die dort länger brauchst.

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0: positiven sportlichen Schweizer Nachrichten. Wir müssen einfach die Unterlage wechseln, weg vom Eis mit der Enttäuschung im Finale. Her zum Fußball. Okay, Ball flach behalten. Wobei, Grosskumpet ist ja der gestern auch nicht bei diesem Testspiel zwischen der Schweiz und Jordanien, vor allem dann, wo er St. Gallen einfach den Gewitterregen eingesetzt hat. Leckt, und wir hat ihn schnell oben runtergeladen. Hat dann er das norwegische Schiedsrichter-Trio beim Stand von 4-1 für die Schweiz das Gefühl gehabt, komm, pfeifen wir einfach mal dreimal ab. Aber dann gleich nicht, oder was? Noch einmal raus müssen. Im SRF. Völlige Konsternation beim Experten Benny Huckel.
1: Wir haben gehört, dass das Spiel nicht gewartet wird, wenn man sie 3 Minuten nicht nachspielt. wir haben den Schiedsrichter gehört, 3-mal pfeifen. Wir haben das Gefühl, das ist der Abpfiff. Ich denke, ich doch ein bisschen früher abpfeifen. Wir haben schon ein Testspiel, was aus unserer Sicht noch Sinn gemacht hat. Aber jetzt haben wir gehört, es geht scheinbar noch weiter.
0: Ja, hat man. Das war so abstrus, gewesen, die Jungs. Aber gell, denke ich, 4-1. Alles easy, alles gut. Komm, man hat ja alles getestet, haben wir testen. Schiffen, das kübelt von außen, dann gehen wir doch nicht mehr rein. Gescheiter drinnen irgendwie ein Teele trinken. So weit ist man eigentlich auch schon fast gesehen, oder? Mittelfeldstratege Michel Ebischer.
2: Nein, ich habe es zuerst gar nicht realisiert. Ich war schon fast unter der Dusche gewesen und andere haben schon die Schuhe abgezogen. Und das Mal ist gekommen, wir müssen noch mal 3 Minuten raus. Ist mir noch nie passiert. In mir doch schon. Ein bisschen längere Karriere und darum ja, etwas Neues so wieder.
0: Die Hose wieder anlegen, bitte schön, Schuhbingo geht noch erst in 3 Minuten raus in den Regen gehen. Schwimmen. So hätte es ja eigentlich ehrlich gesagt auch ausgesehen, oder? Aber Fakt ist, die Schweiz gewinnt das vorletzte Testspiel in der Vorbereitung für die WM in den USA, Mexiko und Kanada. Die WM die geht dann erst in 10 Tagen schon los. Am Samstag trifft man sich noch einmal für einen Test. Dann gegen Australien, offen noch mit ein bisschen weniger Wasser.

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2: Das Mittagsblinzeln aktuell von aussen, oder? Weil die Sonne einfach noch scheint, das ist auch noch schön angenehm. Es ist nicht zu heiß, es ist auch nicht zu kalt. Wir reden heute am Nachmittag um die 25 Grad. Je nachdem kann es sogar noch ein bisschen mehr sein, wo du unterwegs bist. Aber eben, heute Sonne und warme Temperaturen. Morgen zu der Sonne, dann auch noch Regen und hier und da sogar Gewitter möglich. Temperaturmässig sind wir dann bei um die 23 Grad und eben dann auf dem Mittwoch, boah, gerade mal noch so 19 Grad und immer mal wieder nass.
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2: Sicher schon, einfach vielleicht mit ein bisschen Verspätung. Jetzt gerade eins durch. Das Update von unterwegs dort in der Region Basel, da stehst du zum Beispiel auf der A2 Richtung Luzern, ab Basler Rheinhafen bis mit Basel-Badischer Bahnhof. Dann auf der A3 Richtung Zürich, ab Basel-Kleinbeck bis und mit der Verzweigung Wiese. In der Zentralschweiz noch gemeldet A14, Fahrt Richtung Luzern in den Abgesicken Rot bis und mit der Verzweigung Rot-See. Geht es immer noch 20 Minuten länger. Ferienverkehr ist auch heute scheinbar das Thema. Vor dem Gotthard Richtung Süden zu 4 km stehen, heisst bis zu 3/4 Stunde, wo du dort stehst. In Deutschschweiz rein, da sind wir bei 2 km und knapp 20 Minuten, wo du wartest.
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2: Willkommen am 1. Juni hier bei Energy, auch an dem Montag Nachmittag kurz nach den einen, wo wir dir helfen. Also im übertragenen Sinne haben wir zumindest Bananenkisten schleppen. Oder? Montag ist ja immer der Tag, wo wir sagen, wie es wir zügeln. Oder eben, wie kommen wir zu unserer Traumwohnung in Zukunft. Zusammen mit dem Immobilienexperten von comparis.ch, Harry Büsser. Der weiss nämlich heute fertig mit Klönen, fertig mit Ausrufen wegen zu teuren Wohnungen und sowieso Wohnungsnot an Ecken und Enden. Wir müssen etwas machen. Machen wir.
3: Ich habe drei Wege, wie du deine Suche geografisch neu denkst. Einer ist normal, einer frech und einer ganz verrückt.
2: Die nehmen wir genauer unter die Lupe. Machen wir nach den 5 am Stück hier. Roger Schücher ist mein Name. Schön bist du.
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0: dort nach Sommer Alvaro Soler, La Cintura. Schmeckt aber auch irgendwie noch so ein nach Sommer da von draussen, oder? Grillstationen in der Stadt wieder Vollgas am Grillieren. Müssen jetzt noch so lange, dass wir noch kommen. Morgen dann der Regen zu Thema. 18 Minuten an den einen.
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0: Heute ist der Tag, wo wir Vorsorge.ht oder eine neue Traumwohnung. Eine Traumwohnung, die vielleicht nicht mehr einfach mitten im Zentrum muss sein, von der Stadt vielleicht ein bisschen außerhalb muss sein, für einfach in Zukunft, dass wir endlich aufhören, uns beklagen über die teure Miete und Wohnungsnot.
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0: Okay, ich meine, das jetzt selber seit Jahren noch. Wir freuen uns, ich habe mal so ein Einfamilienhäuschen. So der klassisch typische Schweizer Traum. Wäre so zack, zack, zack, schön, Kiste und dann ein Bock, zack, kann man abhäkeln, oder? So denke ich genau gleich auch. Und ich bin seit Jahren kein Schritt weitergekommen, weil ich halt einfach so Stadtumgebung und so suche. Jetzt müssen wir das Ganze einfach ändern. Vielleicht auch ein bisschen außerhalb. Wir haben zum Beispiel unseren Immobilienexperten von Comparis.ch, der Harry Büsser.
2: Wohngünstig und ein bisschen weiter weg von der Stadt. Damit hast du dann mehr Platz und Ruhe und oft deutlich tiefere Miete.
0: Ja, jetzt kommst du und sagst so, ja, würde ja gerne, oder? Aber wir arbeiten vielleicht genau in der Stadtnähe und wie soll ich denn das nennen, alles irgendwie unter einen Hut brauchen? Und da hat er die Lösung.
2: Miet dir zusätzlich ein kleines Wegezimmer in der Stadt. Nur für die Arbeitstage. Das klingt seltsam, aber kann zusammen günstiger sein als eine grosse Stadt.
0: Aber aufgepasst, und das habe ich auch noch mal gemacht, wenn so eine Mansarde in der Stadt mieten, wenn ich die Mansarde beim Hochsommer am Tag anschaue, fast verschwitzt da drinnen, fast verlaufen gesehen. Geht nicht, pendle lieber noch. Schlussendlich dann gleich wieder ganz zurück in die Stadt zügelt. Aber es ist halt so, oder? Und wichtig ist dir zu sagen, wenn du das machst, außerhalb eben dann etwas findest, verkaufst oder mietest, schon ein bisschen günstiger ist, als wenn du in der Stadt lebst, dann musst du halt dann auch schauen mit dem Chef oder der Chefin vor Ort in der Stadt.
2: Frag deinen Arbeitgeber, ob du 1 bis 2 Tage in der Woche früher kannst anfangen, später gehen oder gebündelt ins Büro kannst. Wenn du weniger oft pendeln musst, werden plötzlich Wohnungen interessant, die vorher viel zu weit weg gewesen wären. Manchmal findest du keine nähere Wohnung, aber einen gescheiteren Arbeitsweg.
0: Einfach, dass wir uns in Zukunft dumm und dämlich zahlen und bessere Chancen haben. Der Montag ist der Tag, wo wir mit anpacken, wenn es bei dir ums Zügeln geht.
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0: so zwischendurch geläuselt, aktuell geht so zum Bürofenster rein, die Sommersonne, bei heute Nachmittag um die 25 Grad. Gerechtfertigt meine Kleiderwahl, T-Shirt und kurze Hose, haben wir zumindest noch für heute am Morgen, dann erkennen der Regen und der Gewitter, was sich dazu gesellen und Temperaturen bis Mitte Woche. Oh, 18, 19 Grad gerade mal noch. Hey, heute ist jetzt das Update, Freude, Jugend unterwegs. In der Region Basel ist noch am längsten auf der A2 Richtung Luzern. Ab Basel Rheinhafen, bis du mit Basel Wettstein stockt, dann maximal Roll auf der A3 Richtung Zürich. Ab Basel Kliebeck bis und mit der Verzweigung Wiese. Sonst dann noch in der Zentralschweiz A14, fahrt Richtung Luzern ab Gisikerow bis und mit der Verzweigung Rot 20 Minuten oben drauf. Behalte dich selbstverständlich auf dem Laufenden. Gutes Vorwärtskommen wünsche dich jetzt gleich 13:30.
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0: Das ist die absolut ultimative Verwirrung an diesem Montag. Mit Billie Eilish. What was I made for? Huh? Was gibt es mir überhaupt? Was mache ich hier überhaupt? Frau, ich überlege ein bisschen. Überlegen Sie. Vielleicht auch Profifußballer, die sich jetzt ähnlich gefragt haben am letzten Wochenende. Die Schweizer Nationalmannschaft. Huh? Spielen wir jetzt Wasserball? Sinnflutartige Regengüsse. Ja, gestern bei diesem Testspiel zwischen der Schweiz und Jordanien. Schlussendlich alles klar. 4-1-Sieg für die Schweizer Schuttnationalmannschaft auf dem Weg Richtung WM, USA, Kanada und Mexiko. Alles okay, kann man meinen. Vielleicht, das ist ja meine These, oder? Der ein oder andere Regentropfen, vielleicht hat sich so in die digitale Uhr vom Schiedsrichter-Trio aus Norwegen reingeschlichen und hat dann irgendetwas mit der Zeit verstellt. Anders hast du es nicht erklärt, dass man einfach vorzeitig abbricht. Und dann merkt man, Moment, wir müssen noch einmal. Oder Manu Akanji zum Beispiel Messer auf Interview.
1: Der Schiri hat uns auch gesagt, es sei fertig. Und darum, ja, das Spiel hat sich schon umgezogen, die haben dann schon angefangen zu essen. Und dann hat es geheißen, wenn wir nicht mehr rausgehen, dann zählt das Spiel nicht. Darum haben wir für die 2,5-3 Minuten nochmal raus müssen. Und,
0: die Kabine stellen wir das sofort. Granit, leg das Liebli wieder an, wir müssen nochmal 3 Minuten. Eine absolut geile Szene, oder? Dann schon schnell 3 Minuten in den Regen raus müssen, ich gehe den Ball hin und her stöpfen, einfach, dass es die Zeit durch ist, dass es dann auch offiziell gewertet wird. Es war ein Freundschaftsspiel gegen Jordanien. Jordanien aber trotzdem ja auch eine WM-Teilnehmer oder teilnehmende Mannschaft. Es wird übrigens noch einmal getestet von Seite der Schweizer aus, am Samstag, dann nachher gegen Australien und dann geht es subito direkt los mit der WM. In 10 Tagen rollt dort nämlich der Ball schon. Wir spielen ja unter anderem mit der Gruppenphase aber gegen Kanada, Bosnien, Herzegowina und auch gegen Katar. Das hoffentlich dann ein bisschen unter anderen Wetterbedingungen. Übrigens, auch noch schnell nachgeschaut, für alle die wollen wetten, weißt, kannst du immer so ein bisschen an den Wettquoten ablesen, wie hoch wird die Schweiz wirklich auch gewichtet, punkto WM-Sieg. Also pro Franken Einsatz bei den Kollegen von Swisslos gäbe es eine 50er-Note zurück, wenn die Schweiz tatsächlich würde Weltmeister werden. Klassiker Spanien, Frankreich und England, die drei gemäss den Wettbüros favorisiert.

0: Zwischenzeit haben wir es so geschafft. Fuss fassen in der neuen Arbeitswochen-Energy. Am Montag Nachmittag, jetzt sogar 2.
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0: Finde es übrigens auch nichts anderes als nur recht, dass von oben zu uns geschaut wird, oder? Dass wir nicht jetzt schon mit dem Montag gerade starten mit dem schlechten Wetter, aber dass wir da wenigstens noch so einen Tag Gnadenfrist bekommen. Heute am Nachmittag bis zu 25 Grad. Noch einmal dazu viel, viel Sonne. Eigentlich völlig okay, wenn du mich fragst. Aber eben ab morgen, da wechselt es nennen. Da gesellt sich der Gewitter und Regen dazu. Morgen noch 23 Grad, Mitte Woche 18, 19 Grad. Und die zweite Wochenhälfte geht dann genau gleich weiter.
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0: Mittlerweile hat man sich auch Punkte Verkehr langsam gefunden. Aktuell nichts Grösseres los, außer du willst eben nicht Ferien dort rund um den Gotthard herum da stehst. Fahrt Richtung Süden raus. 3 Kilometer Stau, mindestens eine halbe Stunde, wo du stehst. Nachher noch Rückreiseverkehr Richtung Deutschschweiz rein. Das ist so 3 Kilometer, ist da dort eine halbe Stunde zuerst anstatt, bis du durch den Tunnel durchkommst. Aber sonst, nichts Gröbers gemolten.
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0: Ja, jetzt einfach noch, heute ist noch richtig den Montagnachmittag anknacken. Oder am Montagnachmittag, wo wir immer noch irgendwie in Gedanken im Wochenende hängen. Da haben wir zum Beispiel in den nächsten 5 einfach schon nochmal alles abdeckt. Oder? Zum Beispiel für alle die, die sich über das Wochenende frisch verliebt haben. Nelly Golding, Love Me Like You Do. Für alle die, die noch so ein bisschen im, sagen wir mal so, Samstagmorgen 3 irgendwie drinnen sind, so ein bisschen.

0: ist noch irgendwo im Pyjama am Hangen. Olivia, Dean, so easy, fangen wir an. Roger Schürch ist mein Name, schön bist du da.
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0: vorgeht, zum Glasse schlecken. Heute ist ein Montagnachmittagsdessert. Warum nicht? Zoe Wees Control. Jetzt geht 18 Minuten nach der 12.
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0: Wenn Zoe Wees jetzt schon 3,5 Minuten über den Kontrollverlust gesungen hat und dass man das in der Schweiz überhaupt zum Beispiel gar nicht gut ankommt. Wir wollen die Zugel selber in den Hängen haben. Und da haben wir ja auch politisch das Instrument schlechthin. Abstimmungen in knapp 2 Wochen ist wieder soweit.
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0: Ja, da stimmen wir ja zum Beispiel dann am 14. Juni unter anderem eben auch ab über die 10 Millionen Schweiz. Und da schauen wir bei Energy ein bisschen genauer her. Aber vor allem eben auch über das Zivildienstgesetz. Zivildienst, hat man jetzt immer können sagen, selber das Militär gemacht. Ist allerdings schon 10 oder andere Jahre her, vor gut knapp 20 Jahren, meine Güte. Dann mit 18 eingerückt, wo das müssen. Und schon dann ist das so ein bisschen, der eine dran gesagt hat, ich sage jetzt einfach kurz, irgendein Doktor, den ich kenne, gibt mir dann schon ein Rezept oder so, den muss ich dann nicht einrücken. Genau dem Trend will man jetzt ein bisschen entgegensetzen. Und sagen, der Zivildienst soll ein bisschen weniger interessant gemacht werden, mehr zurück ins Militär, mehr die RS machen. Aber will man das überhaupt? Oder hat man es dann zumal wollen?
2: Ich habe probiert, in Italien. Hat Mama gesagt nein.
3: Mama gesagt nein, weil ja. Weil ja, keine Militär gemacht. Ja. Nein. Ja,
0: vielleicht muss man einfach die ganze Familie ansprechen, dann können mit dem Vorhaben oder in dem Fall, oder in seinem Fall zumindest. Sonst bei den Jüngeren.
4: Ich bin noch nicht genug alt, aber bei 2 Jahren fange ich RSA. Erstens, ich bin schon von Kind aus motiviert worden durch meinen Vater, der auch ins Militär gegangen ist. Und ich habe es schon immer cool gefunden, so die verschiedenen Einheiten, so Spezialeinheiten und halt auch mit Waffen und so. Deswegen mache ich fix RS.
0: Änderung des Zivildienstgesetzes. Dass eben der Zivildienst ein bisschen weniger könnte ziehen, dafür mehr ins Militär gehen. Knapp 2 Wochen, dann stimmen wir einen darüber ab. Selbstverständlich auch wichtig, von diesen Orten schnell Sprachrohr zu geben, zum Beispiel schon den Zivildienst gemacht haben.
5: Der Zivildienst war eines meiner schönsten Erlebnisse gewesen, über mehrere Jahre hinweg gestückelt, die ich erleben durfte. Ich war an verschiedenen Orten gewesen. Zuerst eher so Sachen im Asylantenheim gemacht, dort PC-Unterricht gegeben. Und nachher bin ich im Kinderzirkus Robinson unterwegs gewesen und mit den Kindern Sachen machen. Und am längsten bin ich nachher mit handicapierten Personen in der Ferien gewesen. Und am Schluss dann können auch an unbeschreibliche Orte mitgehen. Also eben das Highlight ist dann am Schluss gewesen, da bin ich mit auf Thailand gegangen und eigentlich eine Thailand-Reise gehabt und gleichzeitig natürlich etwas Gutes gemacht und am Schluss noch ein bisschen mehr verdient, als wenn ich einfach sonst gearbeitet hätte. Also okay. Rundum ein positives Erlebnis, kann nur jedem weiterhin.
0: Ja, also, Änderung vom Zivildienstgesetz zusammen mit der 10 Millionen Schweiz. Sonntag in einer Woche, da stimmen wir drüber ab. Für das du dann mit dem Poststempel drauf alles richtig schön datumsgerecht schon kannst fortan abstimmen, sind wir natürlich für dich dran und klären.
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0: die Sonnenstrahlen blöd. Am Rafa Ross. Hey, am Morgen kommt ja dann der Regen hier und da, sogar noch Gewitter. Und das wird dann frisch, spielt man noch so 20 Grad für die zweite Wochenhälfte. Darum heute noch heute schnell voraus hocken. Hey, Freude, du gehst im Karren hocken. Achtung, in der Region Zürich-Aargau. Der hat jetzt aktuell den Stocker gemalt auf der A3 Richtung Zürich ab Bruck bis und mit der Verzweigung Birfeld geht es dort momentan ein bisschen länger. Selbstverständlich sind wir für dich dran. Jetzt geht 2:30.
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0: irgendwie ein bisschen sentimental. Lass mich auch zurückdenken an gestern Abend, wo ich eigentlich ready war, für den Hockey-Weltmeister dort zu feiern. Lady Antebellum, need you now. Need you now, lieber Fußball. Ich brauche es jetzt, dass die Shoot-WM losgeht. Aus Schweizer Sicht, um die Wunder wieder zu heilen, die Sportlichen. Oder? Vielleicht ein bisschen besser als gestern bei diesem Testspiel Schweiz gegen Jordanien, wo der Schiri einfach zu früh abpfiffen hat.
1: Wir haben gehört, dass das Spiel nicht gewartet wird, wenn man sie 3 Minuten nicht nachspielt. Wir haben den Schiedsrichter gehört, 3-mal pfeifen. Wir haben das Gefühl, dass der Abpfiff. Ich denke, ich durfte ein bisschen früher abpfiffen. Wir haben schon ein Testspiel, was aus unserer Sicht noch Sinn gemacht hat. Aber jetzt haben wir gehört, es geht scheinbar noch weiter.
0: Die pure Konsternation in der Kabine bei unserem Innenverteidiger Manu Akanji.
2: Schiri hat uns auch gesagt, es sei fertig. Und darum, ja, die Spiele haben sich schon umgezogen. Die haben dann schon angefangen zu essen. Und dann hat es geheißen, wenn wir nicht mehr rausgehen, dann zählt das Spiel nicht. Darum haben wir für die 2,5-3 Minuten noch mal raus müssen. Und,
0: alles anders dann auch in 10 Tagen, wenn die WM losgeht in USA, Kanada und Mexiko. Übrigens, wer über den Sommer noch nach Investitionen sucht, warum nicht einfach mal auf Curaçao wetten als Weltmeister? Dann kannst du mal so 2000-fach Einsatz drücken. So, ab der 3 Energy Downtown mit Sascha Wanner, Roger Schöcher, Schmina.

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1: Und ich liefere den Luzi Fricker.
2: Mieterinnen und Mieter in der Schweiz können aufschnaufen. Eine Mietpreiserhöhung ist mittelfristig nicht in Sicht. Wie das Bundesamt für Wohnwesen heute mitteilt, wird momentan im sogenannten Referenzzinssatz nicht geschrübelt. Er bleibt bei 1,25%. Steigt der Referenzzinssatz, können die Vermieter die Mietzinsen erhöhen. Das dürfte frühestens in einem Jahr der Fall sein. Ab heute wird unter der Bundeshauskuppel wieder heftig diskutiert. Es geht los mit der Sommersession. Ein Haufen Themen stehen auf der Traktandenliste. Zum Beispiel wird über die Förderung von bezahlbarem Wohnraum und auch über die Finanzierung von der 13. AHV oder Brandkatastrophe von Gros-Montana debattiert. Ebenfalls ein heisses Eisen dürfte die Frage sein, ob Leute ohne Wohnsitz in der Schweiz, die aber hier im Gefängnis hocken, sollen krankenversichert werden. Obwohl sie vorab komplett ausgebucht sind, bleiben viele Betten von SAC Berghütte leer. Wie die Hüttenwarten gegenüber SRF berichten, kämpfen sie mit den vielen No-Shows von angekündigten Gästen. Die Rede ist von 40%. Viele reservieren mehrere Wochenende pro Jahr, tauchen die aber nur an einem einzigen davon auf. Darum entscheiden die Abgeordneten von der SAC heute Mitte Juni über eine Reservationsgebühr, die bezahlt werden muss, wenn man nicht auftaucht.
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4: Finde ich, könnte man bei der Sonne auch einführen, oder? Jedes Mal, wenn wir eigentlich hoffen, dass sie kommt und sie nicht da ist, muss sie uns etwas zahlen. Wird wahrscheinlich transaktionsmässig noch schwierig, aber wäre grundsätzlich mal eine Idee. Wobei, uns können wir nicht beschweren am heutigen Montag. Wir haben noch Sonne bis in den Abend. Morgen sieht es ein bisschen anders aus. Den ganzen Tag eigentlich noch mehr oder weniger schön. Es wird dann immer wie bewölkter, je älter das der Tag wird. Und am Dienstagabend kommt dann auch der Regen.
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4: Schicke beste Grüße an Ihres Auto um 2 Minuten ab der 3. Jetzt anstehen in der Region Basel auf der A2. Auf der Höhe Wiese, dort haben wir aktuell Richtung Basel ein Bahnfahrzeug, die rechte Fahrstreifen blockiert bei der Fahrt vor sich in der Region und dann auf der A2 anstehen zwischen Hagenau und Wiese. In der Region Zürich-Aargau haben wir zweimal Auto A3 auf dem Schirm, einmal Richtung Zürich, das heisst zwischen Brugg und Birfeld, dort brauchst du im Moment Geduld. Und die A3, das ist die Westumfahrung Richtung Zürich, dort anstehen zwischen Durdorf Nord und dem Limmataler Kreuz. Sonst nicht gemeldet, kommt gut und sicher ans Ziel.
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4: Ich bin die ganze Zeit hin und her gerissen, ob ich jetzt ein bisschen eins soll auf Depri machen und sage, ja, es wird dann im Fall ein bisschen durchzogene Wochen, aber eigentlich auch nicht. Also wir müssen ja das geniessen, was wir haben. Und das liefert jetzt der Mäntig heute noch. Den können wir wirklich schön mitnehmen und den Dienstagmorgen auch den ganzen Tag. Weil es morgen Abend ein bisschen regnet, ist ja eigentlich egal.

0: Energy Downtown da. Schön bist du mit uns. Und Geburtstage sind ja eigentlich da dafür da, dass wir genau das Leben von dieser Person feiern. Auch bei Leuten, die leider schon länger nicht mehr unter uns sind. Und die Dame da, die hat es hoch verdient. 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Die Marilyn Monroe würde nämlich heute ihren 100. Geburtstag feiern. Eine Frau, die jeder den Namen mindestens schon einmal gehört hat in ihrem Leben und schon längst mal das Foto gesehen hat mit dem weißen Rock. Hommage an die Dame, die mehr Trends gesetzt hat als alle heutigen Influencer zusammen.
1: Als Norma Jean Mortensen kommt Marilyn Monroe am 1. Juni 1926 in Los Angeles auf die Welt. Eine psychisch kranke Mutter, ein abwesender Vater, eine Kindheit in Pflegefamilie und Waisenhäusern. Mit 16 heiratet sie zum ersten Mal. Mehr aus Sehnsucht nach Stabilität als aus Liebe. Bestätigung findet sie beruflich. Zuerst als Model und dann als Schauspielerin. Vom Filmstudio kommt sie den Künstlernamen Marilyn Monroe über. Der grosse Durchbruch kommt in den 50er Jahren. Dank sexistisch angehauchten Komödien wie «Blondinen bevorzugt», «Das verflixte siebte Jahr» oder «Manche mögen's heiß». Die Monroe wird zum Sexsymbol, einem Kassenmagnet und einer Pop-Ikone. Gleichzeitig kämpft sie mit dem Druck vom Erfolg, Selbstzweifel und mit dem Image, wo die angebliche Traumfabrik aus ihr macht. Auch privat kommt Marilyn Monroe nicht zur Ruhe. Es folgen zwei weitere Ehen, die ihr Herz brechen. Schlagzeilen von diversen Gerüchten machen die Runde. Mr. President. Das Pikanteste, eine angebliche Affäre mit dem US-Präsident John F. Kennedy. Sie lebt einen Alltag zwischen Glamour und Krisen, zwischen Alkohol und Medikamenten. Bis ihr Tod am 5. August 1962, offiziell als Folge von einer Überdosis, sie mit 36 zum Mythos macht. Marilyn Monroe was found dead in bed. He's your guy. Die Marilyn Monroe, die grösste Ikone vom 20. Jahrhundert, eine intelligente Frau und talentierte Schauspielerin, die als tragische Figur und legendärste Blondine in die Filmgeschichte

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1: Jetzt ist es 3:30 Uhr.
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1: Zum mal wieder ein Flosskluz bemühen. Es wird eine durchzogene Woche, aber ich glaube, ich kann es gar nicht anders gross formulieren. Morgen so klein, naja, also mindestens mal bis in Abend der Tag eigentlich noch völlig okay mit 24 Grad. Am Abend dann Wind und Gewitter möglich. Der Mittwoch, der sieht dann mehr oder weniger gleich aus. Das heisst, am Morgen immer noch ein bisschen Regen drin. Gegen den Nachmittag sollte es dann aber besser werden und wir messen es rund 20 Grad.
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1: Schicke beste Grüße, dir das Auto um 2 Minuten über den halben Vierne. Das ist dann korrekt an der Meldung. Im Staustau in der Region Basel betrifft die A3 Richtung Basel auf der Höhe von der Verzweigung Wiese, dort das Bahnfahrzeug, der rechte Fahrstreifen gesperrt. Das hat auch Auswirkungen auf die A3. Das heisst, dort vom Schweizer Halle-Tunnel bis Wiese ansteht, dass mindestens 20 Minuten Zeitverlust eben wegen dem Bahnfahrzeug. Der steht nämlich im Horburg-Tunnel. In der Zentralschweiz haben wir noch die A4 Brunnen Richtung Zürich auf dem Schirm zwischen Goldau und Küsnacht. Dort Gefahr nach einem Unfall. Bitte fahren äußerst vorsichtig, überholen nicht. Und denken an Gassenvertretungskräfte und Räumungsfahrzeuge. Und noch Stau in der Region Zürich auf dem Westring, auf der A3. Dort ein Anstehen vom Honneret-Tunnel bis zum Limmataler Kreuz. Kommt gut und sicher an.
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1: Wir haben gelitten heute mit der Schweizer Eishockey-Nazi. 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
1: Es hat weh da, insgesamt.
2: Ja, immer noch vor allem.
1: Und nicht nur den Fans, sondern auch den Spieler. Der Luzi Fricker, unser Sportchef, hat es probiert, die Spieler nach dem enttäuschenden zweiten Platz an dieser WM zum dritten Mal hintereinander fast immer reinzuholen. Calvin Türkauf hat nicht wirklich wollen reden.
3: Ja, sehr schwieriger Moment, ich nicht viel zu sagen.
1: Und der Simon Knack hat deutlichere Worte gefunden.
4: Bringt nichts. Wir wollen das hohe goldige Teil und alles andere interessiert uns eigentlich nicht.
1: Ja. Beim Stürmer Christoph Petschi ist dann auch schon explizit geworden.
5: Das schießt dann normal. Ich kann es nicht anders sagen, es tut mir leid. Dreimal hintereinander selber ist nicht das, was man jetzt vorgestellt hat. Das selber, ich habe es nicht mehr gesehen. Ich hätte viel lieber andere Farbe gehabt. Von dem ja, es ist scheiße.
1: Gold holen wir morgen. Mecke die am 5 Uhr. Bis dann.
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0: Richtig schöne Ibiza-Vibes. Automantic, B-Energy, Downtown. Neueste Nummer, Hit Music Only von Kygo und Griffin. Save My Love, B-Energy, Downtown, Automantic. Schön bist mit uns.
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0: Und ich komme vom Luzi Fricker.
2: Mieterinnen und Mieter in der Schweiz können aufschnaufen. Eine Mietpreiserhöhung ist mittelfristig nicht in Sicht. Wie das Bundesamt für Wohnwesen heute mitteilt, wird momentan im sogenannten Referenzzinssatz nicht geschrübelt. Er bleibt bei 1,25%. Steigt der Referenzzinssatz, können die Vermieter die Mietzinsen erhöhen. Das dürfte frühestens in einem Jahr der Fall sein. Ab heute wird unter der Bundeshauskuppel wieder heftig diskutiert. Es geht los mit der Sommersession. Ein Haufen Themen stehen auf der Traktandenliste. Zum Beispiel wird über die Förderung von bezahlbarem Wohnraum und auch über die Finanzierung von der 13. AHV oder Brandkatastrophe von Gros-Montana debattiert. Ebenfalls ein heisses Eisen dürfte die Frage sein, ob Leute ohne Wohnsitz in der Schweiz, die aber hier im Gefängnis hocken, sollen krankenversichert werden. Obwohl sie vorab komplett ausgebucht sind, bleiben viele Betten von SAC Berghütte leer. Wie die Hüttenwarten gegenüber SRF berichten, kämpfen sie mit den vielen No-Shows von angekündigten Gästen. Die Rede ist von 40%. Viele reservieren mehrere Wochenende pro Jahr, tauchen die aber nur an einem einzigen davon auf. Darum entscheiden die Abgeordneten von der SAC heute Mitte Juni über eine Reservationsgebühr, die bezahlt werden muss, wenn man nicht auftaucht.
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0: Regen angesagt, morgen am Dienstag, aber jetzt nicht Panik schieben, das passiert erst gegen den Abend, also sprich später im Nachmittag. Wenn wir genau sind, kommt ein bisschen darauf an, in welcher Region oder, von der Schweiz, dass du hockst. Den ganzen Tag grundsätzlich eigentlich okay, schön sonnig, da und dort ein paar Wolken, aber mit 24 Grad, so kann man es glauben so nehmen. Aber eben in Abend rein, dort nicht grossen Grillabend planen, da ist Regen drin.
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0: Schicke beste Grüße zu dir ins Auto. Wir gehen zuerst in die Region Basel, dort anstehen auf der A2 Richtung Basel zwischen Pratelen und Badischer Bahnhof. Aktuell etwa 20 Minuten Zeitverlust dort. Dann der Blick auf die Autobahnen in der Region Zürich-Aargau, dort anstehen rund um den Gubrist-Tunnel. Aktuell von Dietikon bis nach dem Gubrist, das ist führen auf St. Gallen. Und auch auf der anderen Seite brauchst du Geduld vom Brütisellkreuz eigentlich immer wieder stockend langsam, aber sicher bis nach dem Gubrist-Tunnel führen auf Bern. Und die Meldung kommt auch immer gerade mit. Ja, wenn es Stau hat auf der A1, dann auch auf der A3, Westring Zürich, Richtung Basel zwischen Durdorf Süd und dem Limmataler Kreuz. Dort mindestens etwa 20 Minuten, die du einrechnen musst. Kommen gut und sicher an.
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0: Willkommen in diesem wunderschönen Montag mit Energy Downtown. Jetzt nochmal schnell ein Glas reindrücken. Und vielleicht sich dann schon mal so ein bisschen aufs Feierabendbier vorbereiten. Und ich weiss, es ist Montag, aber morgen Abend ist schlecht und sonst der Rest der Woche so wettertechnisch ein bisschen durchzogen. Also wenn du es draussen geniessen willst, dann müsste es fast heute sein, sonst geht es erst wieder Ende Woche. Nur so als Input.

0: Energy, grüßt an den Montag. Noch 13 Tage haben wir Zeit, dann am 14. Juni dürfen wir wieder mitbestimmen, wie unser Land in Zukunft wird. Das Abstimmungskuvert, das hast du schon mal daheim, ist relativ dick, habe ich festgestellt jetzt das Mal. Jetzt musst du nur noch entscheiden, was wirklich draufschreibst.
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0: Im klaren Fokus natürlich keine 10 Millionen Schweiz Initiativen. Da kümmern wir uns natürlich ausführlich noch drum. Aber man darf die anderen Vorlagen nicht ganz vergessen. Es geht auch ums neue Zivildienstgesetz. Damit du dir kannst eine eigene Meinung bilden, gibt es da Pro und Contra von Elena Mattis.
1: Worum geht's?
2: In der Schweiz gilt eine Dienstpflicht. Wer den Militärdienst nicht mit seinem Gewissen vereinbaren kann, kann auch Zivildienst leisten. Der muss mit einem Gesuch beantragt werden. 2025 hat das so viele Leute gemacht wie noch nie. Damit der Zivildienst Ausnahme bleibt, soll das Zivildienstgesetz geändert werden. Dagegen ist das Referendum ergriffen worden. Darum stimmen wir jetzt darüber ab.
1: Das sagen die Befürworter.
2: Laut Verfassung gibt es keine freie Wahl zwischen Militär und Zivildienst. Es handelt sich um einen Ersatzdienst. Die Vorlage stärkt den Grundsatz. Bei einem Wechsel aus dem Militär dauert der Zivildienst mindestens 150 Tage. So wird ein späterer Wechsel unattraktiver. Die Vorlage tut gewisse Vorteile vom Zivildienst gegenüber dem Militär beseitigen. Zum Beispiel mit der flexiblen Einsatzplanung.
1: Das sind die Argumente der Kritiker.
2: Die Vorlage schwächt das wichtige Engagement von Zivildienstleistenden massiv und schadet der Gesellschaft. Die Vorlage schreckt junge Menschen davor ab, Zivildienst zu leisten. Das ist aber auch wichtig für die Sicherheit der Schweiz. Das Militär hat außerdem mehr Soldatinnen und Soldaten als erlaubt. Die Armeebestände sind nicht gefährdet. Außerdem sind die Vorlage verfassungswidrig.
1: Die Prognose.
2: Eine knappe Mehrheit ist aktuell für die Änderung des Zivildienstgesetzes. Der Bundesrat und eine Mehrheit des Parlaments sind der Ansicht, dass zu viele Männer Zivildienst statt Militärdienst leisten. Die langfristige Sicherung der Armee ist gemäss einer Umfrage von GFS Bern das stärkste Argument für die Vorlage. Dagegen sind vor allem die Linken. Das Meinungsbild ist hier aber deutlich weniger gefestigt als bei 10 Millionen Initiativen.
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1: Es ist 4:30.
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1: So mal wieder ein Flosskleid zu bemühen. Es wird eine durchzogene Woche, aber ich glaube, ich kann es gar nicht anders gross formulieren. Morgen so ein bisschen, naja, also mindestens mal bis in Abend, der Tag eigentlich noch völlig okay mit 24 Grad. Am Abend dann Wind und Gewitter möglich. Der Mittwoch, der sieht dann mehr oder weniger gleich aus. Das heisst, am Morgen immer noch ein bisschen Regen drin. Gegen den Nachmittag sollte es dann aber besser werden, und wir messen rund 20 Grad.
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1: Schicke beste Grüße dir ins Auto. 2 Minuten über den 4:30 jetzt auf der Uhr. Da kommt der Überblick über die Deutschschweizer Autobahnen. In der Region von Energy Bern unterwegs auf der A6. Dort brauchst du Geduld. Das ist Lies Richtung Biel zwischen Studen und Brückmoos. Dort aktuell Stau wegen Verkehrsüberlastung. In der Region Basel haben wir die A2 auf dem Schirm zwischen Pratelen und Badischer Bahnhof. Dort etwa 20 Minuten anstehen. Das ähnliche Bild auf der A3. Das ist der Westring Zürich. Dort zwischen Durdorf Süd und dem Limmataler Kreuz mindestens auch nochmal 20 Minuten, wo du mehr unterwegs bist. Das liegt vor allem am Stau auf der A1 Richtung St. Gallen zwischen Dietikon und Gubrisch-Tunnel anstehen und weiter oben noch zwischen Zeebach und Zürich-Ost. Und auf der anderen Seite dort fällt es langsam aber sicher anziehen Richtung Feierabendverkehr. Das heisst, es ist A1 St. Gallen Richtung Zürich. Zwischen Brütiseller Kreuz und Zürich-Ost brauchst du ebenfalls Geduld. Kommt gut und sicher an eurem Ziel.
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0: Problemstellung, wenn man in die Ferien geht, kennt jeder von uns. Meistens geht es aber darum, dass man muss schauen muss, dass man eben nicht zu viel Gepäck mitnimmt, weil das Zeug irgendwann anfängt zu kosten und dann irgendwann bist du so, dass es doppelt so viel kostet wie eigentlich das Flugticket per se. Dort nehmen sie es ja dann von den Lebungen. Es hat aber jetzt eine Geschichte gegeben, die mich ein bisschen irritiert hat, weil ich mir gerade vorstelle, how the fuck bringt man das an? Erstens vom Material her und zweitens, wie teuer ist die ganze Geschichte gewesen? Wir müssen schnell auflösen. Franzi Schweizer aus der Energy News Redaktion.
1: Das hat sogar eh noch nie geschafft. Also wenn du dir überlegst, dass du an gewissen Orten musst zahlen, für das Handgepäck sogar aufzugeben, weil sie kommt mit 55 Koffern aus den Ferien zurück. Die Zollbeamten zu Taingen haben auch nicht schlecht gestaunt. Sie haben es nämlich sogar auf Social Media gepostet. So einen Wirbel hat es gegeben um das Ganze.
0: Da stellen sich mir zwei, drei Fragen. Unter anderem, eben, ich hätte jetzt gedacht, ja, die Frau war vielleicht am Umziehen gewesen und hat das vielleicht irgendwie nicht so deklariert. Oder so. Aber was zur Hölle braucht man an Material, um in die Ferien mitzunehmen, wo 55, und wir reden von normalen, so Check-in-Luggage-Koffern, also von den grossen,
1: ja, oder? Ja, die grossen, ja, ja. Hey, das haben sich die Zollbeamten auch gefragt und alles durch den Scanner gelassen. Das hat ganze, sage und schreibe, 20 Minuten gedauert. Aber siehe da, es hat nichts beanstanden gegeben. Also sie hat nicht mal etwas geschmuggelt. Es war wirklich alles ihr Feriengepäck gewesen. Wahnsinn.
0: Die nächste Frage, die sich da stellt, was fahrt ihr für einen Lastwagen? Aber ich meine, wenn wir jetzt das mal umrechnen, dann nehmen wir jetzt mal an, die nächsten Mallorca-Ferien nimmst du 55 Koffer mit. Eben, dann kannst du eigentlich kannst, wahrscheinlich den halben Flieger ausbuchen, dann fliegst du halb privat schon fast oder für das gleiche Geld.
1: Ich glaube schon. Ich will mir noch gar nicht vorstellen, was das kostet. Aber by the way, eben geschmuggelt hat sie nichts. Aber es gibt ja wilde Sachen, die Leute schon haben mitgeschmuggelt in kleinerem Gepäck. Ich habe ein paar schöne Beispiele rausgesucht. Ein 100 Quintillionen Dollar Schein aus Zimbabwe, der ist mitgekommen in die Schweiz. Ein Kopf von einem Siam-Krokodil. Oder zum Abschliessen ein Brot, ein ganzes, aber nicht ein normales Brot, sondern mit ganz viel Schmuck und Uhren drin.
0: Dann ist mir ein Wunder, wenn du Kaugummi kaufst, einen Kiosk mit einer Quadrillion Dollar zahlst. Also ich meine, wenn die irgendjemand annimmt, dann finde ich, ist es schon fast, sollte es wieder legal sein. Einfach nur aus dem Grund, weil du irgendwie durchgekommen bist mit der ganzen Geschichte.

0: Knallerhit an dem Montag bei Energy Downtown. Clean Bandit, Anne-Marie und Sean da Paul. Und jetzt schauen wir mal, ob es so knallig weitergeht. Was für eine schlechte Überleitung.
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0: Ich würde gerne ja ein anderes Wort nehmen, anstatt das Klischee-Tier durchzogen. Aber es ist wirklich die beste Beschreibung für die Woche. Morgen am Mittwoch. Der Tag eigentlich ziemlich freundlich. Erst gegen Abend, dann mehr Wolken und auch Regen möglich. Zieht quer über die Schweiz rein, auch ein bisschen Wind im System. Der Mittwoch ist so ein bisschen den ganzen Tag, naja, also am Morgen vor allem Wolken verhangen und auch regnerisch. Gegen Abend wird es dann ein bisschen schöner. Der Donnerstag ist dann ein bisschen von allem ein bisschen alles. Und am Freitag wird es dann aber wieder schön. Das heisst, richtig Wochenende dürfen wir uns dann wieder freuen. Gibt jetzt nicht die krassen Temperaturen, die wir hatten, aber mindestens mal Freitag, Samstag.

0: wunderschönen guten Abend euch draussen. Jetzt ist es 5 Uhr.
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0: Und die Frau Luzi Fricker.
2: Nicht einmal 24 Stunden nach der verpassten Goldmedaille kommt es bei der Schweizer Eishockey-Nazi zu einem Personalknall. Der Präsident des Verbandes, Urs Kessler, tritt nach nur 9 Monaten von seinem Amt zurück. Der charismatisch langjährige Direktor der Jungfraubahnen hat laut Medienberichten offenbar genug von den internen Intrigen und von Verwaltungsräten, die ihn regelmässig im Stich gelassen haben. Als Nachfolger ist der langjährige SCB-Boss Marc Lüthi im Gespräch. Umweltverbände schlagen KI-Alarm. Sie werfen den grossen Tech-Konzernen vor, dass gewisse Tools äußerst schädlich sind für die Natur. Programme wie ChatGPT geben enorm viel Rechenleistung verbrauchen und damit auch extrem viel Strom. Es ginge unbremst in diesem Stil weiter. In einer Mitteilung heisst es, dass KI schlussendlich viel mehr dagegen Schaden als Nutzen. Zum ersten Mal überhaupt hat Russland den Export vom Flugzeugtreibstoff Kerosin eingestellt. Das Ausfuhrverbot gilt vorerst bis Mitte November, wie die russische Regierung heute bekannt gibt. Der Grund ist, dass es zu wenig Flugbenzin im eigenen Land gibt. Auslöser sind die ukrainischen Drohnenangriffe auf russische Ölanlagen. Zahlreiche Betriebe sind in den letzten Monaten beschädigt worden.
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0: Heute passiert glücklicherweise nicht mehr so viel. Es hat Wolken rum, aber auch ziemlich viel Sonne. Der Dienstagmorgen, der ist eigentlich relativ okay. Bis in späteren Nachmittag rein, dort ziehen nämlich auch wieder Wolken rauf. Und wie etwa 4, 25 Grad kann es durchaus auch in Abend mal Regen geben.
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0: Schicke beste Grüße an Ihr Auto und 2 Minuten ab der 5. Jetzt in der Region Bern-Mittelland. Anstehen auf der A5 zwischen Solothurn-Ost und Lauterbach. Dort der stockende Verkehr, vor allem wegen der Verkehrsüberlastung auf der A1. Dann haben wir noch die A6, Richtung Biel auf dem Schirm zwischen Lies-Nord und Brücke. Auch dort ist aktuell anstehen. In der Region Basel ist es zweimal der A2 vor der Verzweigung Wiesen und der A3 dort bis zum Tunnel Schweizerhallen anstehen und auf der A2 zwischen Pratteln und Badischen Bahnhof. Ebenfalls noch 20 Minuten Zeitverlust. In der Region Zürich-Aargau haben wir hier eins auf dem Schirm Richtung St. Gallen von Dietikon bis nach dem Gubrisch-Tunnel anstehen. Und dann kannst du eigentlich durchziehen bis auf Wallisellen stockenden Verkehr. Das gleiche Bild auf der anderen Seite Richtung Zürich vom Brütisellenkreuz runter bis nach dem Gubrisch anstehen. Und das hat auch Auswirkungen auf die A3 Westumfahrung Zürich. Dort ab Urdorf Süd brauchst du Geduld bis vorne zum Gubrisch. Und jetzt gerade aktualisiert worden nochmal die A3, aber Richtung Chur zwischen Schindlegi und Lachen. Dort wegen Bauarbeiten mindestens 15 Minuten Zeitverlust. Kommen gut an.
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0: Morgen Abend kommt leider der Regen. Und ja, ist jetzt natürlich ein negativer Einstieg. Was ich eigentlich damit will sagen ist, ihr könnt heute noch auf ein Feierabendbier. Heute ist es noch schön.

0: Energy Downtown da. Schön bist du mit uns. Und Geburtstag sind ja eigentlich da dafür da, dass wir genau das Leben von dieser Person feiern. Auch bei Leuten, die leider schon länger nicht mehr unter uns sind. Und die Dame da, die hat es hochverdient. I wanna be loved by you, just you. Die Marilyn Monroe würde nämlich heute ihren 100. Geburtstag feiern. Eine Frau, die jeder den Namen mindestens schon einmal gehört hat in ihrem Leben und schon längst mal das Foto gesehen hat mit dem weißen Rock. Hommage an die Dame, die mehr Trends gesetzt hat als alle heutigen Influencer zusammen.
1: Als Norma Jean Mortensen kommt Marilyn Monroe am 1. Juni 1926 in Los Angeles auf die Welt. Eine psychisch kranke Mutter, ein abwesender Vater, eine Kindheit in Pflegefamilie und Waisenhäuser. Mit 16 heiratet sie zum ersten Mal. Mehr aus Sehnsucht nach Stabilität als aus Liebe. Bestätigung findet sie beruflich. Zuerst als Model und dann als Schauspielerin. Vom Filmstudio kommt sie den Künstlernamen Marilyn Monroe über. Der grosse Durchbruch kommt in den 50er Jahren. Dank sexistisch angehauchten Komödien wie «Blondinen bevorzugt», «Das verflixte siebte Jahr» oder «Manche mögen's heiß». Die Monroe wird zum Sexsymbol, einem Kassenmagnet und einer Pop-Ikone. Gleichzeitig kämpft sie mit dem Druck vom Erfolg, Selbstzweifel und mit dem Image, das die angebliche Traumfabrik aus ihrer macht. Auch privat kommt die Marilyn Monroe nicht zur Ruhe. Es folgen zwei weitere Ehen, die ihr Herz brechen. Schlagzeilen von diversen Gerüchten machen die Runde. Mr. President. Das Pikanteste, eine angebliche Affäre mit dem US-Präsident John F. Kennedy. Sie lebt einen Alltag zwischen Glamour und Krisen. Zwischen Alkohol und Medikamenten. My heart belongs to dad. Bis ihr Tod am 5. August 1962, offiziell als Folge von einer Überdosis, sie mit 36 zum Mythos macht. Marilyn Monroe was found dead in bed. He's your guy when Marilyn Monroe, die grösste Ikone vom 20. Jahrhundert, eine intelligente Frau und talentierte Schauspielerin, die als tragische Figur und legendärste Blondine in die Filmgeschichte eingeht. 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
1: Das ist ein gedrängtes Feierabendprogramm. Heute bei meinen beiden Kontrahenten. Auf der einen Seite der Luca, auf der anderen Seite der Dominik. Beide noch das Maximum aus dem einigermaßen schönen Montag rausholen. Tommy, wie viel Stress hast du noch? Es wird dann nachher anders regnerisch.
2: Nein,
1: ich lasse mich
2: nicht
1: stressen
2: von dem.
1: Luca, bei dir ist es noch ein bisschen anders. Du siehst unbedingt noch
3: in die Haare. Das heute noch mal so halb warm ist.
1: Ja. Die neuen Badhosen unbedingt mal noch testen, Mensch.
3: Mal schauen, ob die noch passen von letztem Jahr.
1: Oder die Schwimmflügel. Jungs, wir spielen den Quizkönig. Einer von euch beiden lässt sich krönen. Heute 50er vom Bauhaus. Wir geben die 20 Sekunden die Frage. Zuerst heute ist neben Dominik. Darum, Luca, für dich noch ein bisschen Sound.
3: Ja, ist gut.
1: Dominik, zuerst mal von 3 Rad auf 0, dann geht's los.
2: 3, 2, 1, 0.
1: Let's go. In welcher italienischen Stadt hat der Popstar Dua Lipa geheiratet? Jetzt geht.
2: Weiter.
1: Welche Mannschaft holt Hockey-WM-Gold?
2: Finnland.
1: Das tut immer noch weh. Welche Hollywood-Ikone wäre heute hunderte Worte?
2: Weiter.
1: Jetzt sagst du mir erst den Popstar. In Italien geheiratet, welche Stadt?
2: Rom.
1: Palermo wäre es gesehen. Für Finnland gibt er einen Punkt, das ist gut.
2: Ja, ist gut, merci.
1: Komm, holen wir den Luca wieder zurück in die Leitung. Zack, da ist er wieder. Luca, deine 20 Sekunden noch. Jetzt hast du mich von 3 Rad drauf genommen. Jetzt los.
3: 3, 2, 1, go.
1: Let's go. In welcher italienischen Stadt hat der Popstar Dua Lipa gerade geheiratet?
3: Ja, Venedig.
1: Nein, stimmt nicht. Welche Mannschaft holt Hockey-WM Gold?
3: Scheiße, okay, Hockey in Schweden.
1: Nein, welche Hollywood-Ikone wären heute hunderte geworden? Gott! Der Popstar! Also, zuerst mal von vorne. Die Dua Lipa, die hat Traumhochzeit auf Sizilien, ist dort geworden. In Palermo, genauer gesagt, hat sie eben geheiratet. Finnland ist doch leider gegen uns, ja, gewonnen in dem WM-Final-Hockey. Und die Marilyn Monroe, die wäre heute hunderte geworden, Hollywood-Ikone. Dominik, du hast selber nicht mehr damit gerechnet, aber es reicht. 1-0 Sieg, Tommy!
2: Yes!
3: Gratulieren.
1: Also.
2: Merci.
1: Jungs, euch beiden ganz schönen Feierabend und Luca, viel Spass beim Badhosen oder Schwimmflügeli testen noch.
3: Merci schon mal, dir auch schon Abend oder uns.
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0: Ja, heute brauchen wir mehr einen Sonnenschirm als einen Regenschirm. Von der Rihanna mit dem JC bei Energy Downtown. Wunderschönen Montagabend hier draussen, es war halb.
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0: Regen angesagt, morgen am Dienstag, aber jetzt nicht Panik schieben, das passiert erst gegen den Abend, also sprich später im Nachmittag. Wenn wir genau sind, kommt ein bisschen darauf an, in welcher Region oder von der Schweiz, dass du hockst. Den ganzen Tag grundsätzlich eigentlich okay, schön sonnig, da und dort ein paar Wolken, aber mit 24 Grad, so kann man es glauben so nehmen. Aber eben in Abend rein, dort nicht grossen Grillabend planen, da ist Regen drin.
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0: Schicke beste Grüße dir ins Auto. Da kommt Übersicht über die Deutschschweizer Autobahnen. Wir fassen die wichtigsten Meldungen ein bisschen zusammen. Vor allem aus der Region Zürich-Aargau auf die A3 anstehen, Richtung Kurz zwischen Wollerau und Lachen. Dort wegen Bauarbeiten, der rechte Fahrstreifen blockiert aktuell bis zu 40 Minuten Wartezeit auf die A3 Richtung Kurz zwischen Wollerau und Lachen. Dann Standard Feierabendverkehr. Man kann es glaube ich so zusammenfassen. In der Region Zürich-Aargau heisst vom Brütisellenkreuz via Gubrist bis ins Bierfeld und retour anstehen. Das Ganze hat auch Auswirkungen auf die A3 West. Umfahrung, dort richtig Gubrisch für einen Anstand zwischen Urdorf Süd und dem Limmataler Kreuz. In der Region Bern haben wir ein Problem zwischen Dwann und der A5. Dort aktuell in der Neustadt, wenn man es dann richtig sagen kann. La Neuville-Ost heisst das korrekt. Dort in beiden Richtungen. Aktuell Problem auf der A5 Biel-Neuenburg wegen einem Unfall. Dann die Region Basel nehmen wir mit auf der A2 zwischen Wiesen und der A3 dort beim Tunnel in der Schweizer Halle anstehen und Richtung Basel zwischen Pratteln und Badischen Bahnhof mindestens 20 Minuten, die du länger brauchst. Kommen gut und sicher rein.
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0: Energy Downtown, grüß dich, der Mantik, schön bist du mit uns.
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0: Das tut immer noch weh. Ja, und es ist ein bisschen schwierig. Ich weiss, es ist nur Sport, aber sind wir doch mal ehrlich. Der Moment gestern Abend, um 6 Minuten ab 11, wo unsere Schweizer Eishockey-Nazi im WM-Final von der Finnen den K.O.-Schlag kassiert hat.
2: Elenius, so, Jäger ist zu spät und der trifft. Oh.
3: Stich ins Herz.
2: Finnland ist zum 5. Mal Weltmeister. Der Schweiz bleibt im 5. Final zum 5. Mal Silber.
3: Das geht's einfach nicht.
0: Und das ist richtig bitter und tragischerweise auch nicht das erste Mal, dass die Nazi so bitter ein Final verliert. Energy-Sportreporter Luzi Fricker, Zeit für Ursachenforschung.
4: 5 Mal in den letzten 13 Jahren haben wir das Keiben-Final verloren. Und das letzte Mal geht 3 Mal hintereinander, indem man kein einziges Goal hat geschossen. Dabei ist ja die Nazi bis zu den Finalserien wie ein Gewitter über die Gegner hergezogen, hat sie richtig gern verkuttet und mit Abstand den meisten Goal geschossen. Und jetzt plötzlich, tut immer noch weh, wenn es um alles geht, ist man ein bisschen gehemmt. Die Psychologin Sandra Surace versucht, die Blockade zu erklären.
5: 5 Mal im Finale zu verlieren, jedes Mal es nicht geschafft zu haben, ist aus psychologischer Sicht ein super Goal. In solchen Situationen kann eine gefährliche Dynamik greifen. Und zwar beim ersten und beim zweiten Mal ist es vielleicht noch Pech, aber ab dem dritten bis zum vierten Mal schleicht sich eine Angst ein. Angst vor der eigenen Courage.
4: Jetzt müssen wir den Schmerz verarbeiten und auch akzeptieren.
5: Den bodenlosen Frust einfach zuzulassen. Die Spieler müssen unbedingt den Schmerz zulassen, dürfen es spüren und dürfen erleben. Das ist übrigens kein Zeichen von Schwäche, sondern die absolute Voraussetzung für die emotionale Verarbeitung.
4: Die Niederlage verarbeiten müssen auch die grandiosen Fans, die schlicht und einfach weltmeisterlich sind und heute Abend Nazi-Helden zu Zürich würdigen.
6: Eine kleine Enttäuschung gesehen, aber grundsätzlich ist der zweite Platz mega, mega gut und es ist mega cool, auch, dass wir hier sein können.
7: Wir sind jetzt 2,5 Wochen um die Uhrenfeste gewesen, haben wirklich ein geiles Fest gehabt und jetzt halt leider der Höhepunkt nicht. Und jetzt kommen wir hier, weil unsere Nazi hat es verdient, sie jetzt nochmal zu empfangen und nochmal zu feiern.
4: Und auch von meiner Seite noch einmal, ihr seid die Grössten und jetzt schreiben wir halt das Bomo ein bisschen um zu alle guten Dinge sind 2x3 und holen den WM-Titel.

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1: Ich würde gerne ja ein anderes Wort nehmen, anstatt das Klischee-Tier da durchzogen, aber es ist wirklich die beste Beschreibung für die Woche. Morgen am Mittwoch. Der Tag eigentlich ziemlich freundlich. Erst gegen den Abend, dann mehr Wolken und auch Regen möglich. Zieht quer über die Schweiz rein, auch ein bisschen Wind im System. Der Mittwoch ist so ein bisschen den ganzen Tag, naja, also am Morgen vor allem Wolken verhangen und auch regnerisch. Gegen den Abend wird es dann ein bisschen schöner. Der Donnerstag ist dann ein bisschen vor allem ein bisschen alles und am Freitag wird es dann aber wieder schön. Das heisst, richtig Wochenende dürfen wir uns dann wieder freuen. Gibt jetzt nicht die krassen Temperaturen, die wir hatten, aber mindestens mal Freitag, Samstag.

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0: neues Nummer, Hit Music Only vom Dermot Kennedy, Funeral by Energy Downtown, da damit Stunde komplett.
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0: Und die liefern uns den Luzi Fricker.
2: Währenddem die Eishockey-Silberhelden im Zürcher Volkshaus gefeiert werden, gibt es an der Führungsspitze einen grossen Knall. Der Präsident des Eishockey-Verbandes, Urs Kessler, wirft per sofort das Handtuch und tritt zurück. Grund sind offenbar Intrigen und dass er regelmässig von Verwaltungsräten ist hingegangen worden, wie verschiedene Medien schreiben. In der Pole Position für die Nachfolge ist der langjährige SCB-Boss Marc Lüthi. Umweltverbände schlagen Alarm wegen künstlicher Intelligenz. Sie werfen den grossen Tech-Konzernen vor, dass gewisse KI-Tools die Natur extrem belasten. Programme wie ChatGPT brauchen extrem viel Rechenleistung und darum auch unglaublich viel Strom. Laut einer Mitteilung geht es unbremst so weiter. Schlussendlich, so die Warnung, könnte die KI der Umwelt mehr Schaden ausnützen. Russland stoppt den Export von Flugzeugtreibstoff per sofort. Das zum ersten Mal überhaupt. Das Ausfuhrverbot gilt vorerst bis Mitte November, wie die russische Regierung heute bekannt gibt. Der Grund: im eigenen Land wird das Kerosin gängig knapper. Auslöser sind die ukrainischen Drohnenangriffe auf russische Ölanlagen. In den letzten Monaten sind zahlreiche Förderplattformen beschädigt worden.
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0: Um mal wieder eine Floskel zu bemühen, es wird eine durchzogene Woche. Aber ich glaube, ich kann es gar nicht anders gross formulieren. Morgen so klein, naja, also mindestens mal bis in Abend beginnt der Tag eigentlich noch völlig okay mit 24 Grad. Am Abend dann Wind und Gewitter möglich. Der Mittwoch, der sieht dann mehr oder weniger gleich aus. Das heisst, am Morgen immer noch ein bisschen Regen drin. Gegen den Nachmittag sollte es dann aber besser werden, und wir messen rund 20 Grad.
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0: Schicke beste Grüße dir das Auto und 2 Minuten ab der 6. Brauchst viel Geduld in der Region Zürich-Aargau, dort der Stau vom Brütisellenkreuz. Via Gubber ist aber bis ins Bierfeld und retour. Dann 2 Meldungen, die wir noch schnell im Fokus nehmen, betrifft A3 Richtung Chur zwischen Richterswil und Lachen. Wegen Bauarbeiten der rechte Fahrstreifen blockiert, heisst Zeitverlust von bis zu 45 Minuten aktuell. Und auch auf dem A1 Nordring Richtung Zürich, genau genommen auf der anderen Seite, Richtung Bern, wenn man dann richtig kann lesen. Zwischen Seebach und dem Katzensee-Tunnel, dort ein Unfall, der linke Fahrstreifen blockiert. Das ist vor dem Gubrist-Tunnel Richtung Bern. Zwischen Seebach und dem Katzensee-Tunnel, dort aktuell stockender Verkehr wegen einem Unfall. In der Region Basel haben wir hier 2 auf dem Schirm. Zwischen Hagenau und der A3, das ist dort beim Tunnel Schweizerhalle, wo stockt. Auf der A3, auch dort auf der anderen Seite Richtung Basel, Schweizerhalle-Tunnel, Badischer Bahnhof. Auf etwa 20 Minuten und nochmal auf der A3 anstehen. Zwischen St. Johann-Tunnel und dem Grenzübergang Saint-Louis kommen gut und sicher an.
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0: Ich hoffe für euch, ihr seid bald unterwegs im Feierabend oder schon im Hochverdienten von der Mantic. Es ist die Runde Nummer 1 Energy Downtown von dieser Woche. Schön bist du mit uns.

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1: Problemstellung, wenn man in die Ferien geht, kennt jeder von uns. Meistens geht es aber darum, dass man muss schauen muss, dass man eben nicht zu viel Gepäck mitnimmt, weil das Zeug irgendwann anfängt zu kosten und dann irgendwann bist du so, dass es doppelt so viel kostet wie eigentlich das Flugticket per se. Dort nehmen sie es ja dann von den Lebigen. Es hat aber jetzt eine Geschichte gegeben, die mich ein bisschen irritiert hat, weil ich mir gerade vorstelle, how the fuck bringt man das an? Erstens vom Material her und zweitens, wie teuer ist die ganze Geschichte gewesen? Wir müssen schnell auflösen. Franzi Schweizer aus der Energy News Redaktion.
2: Das hat sogar noch nie geschafft. Gell? Also wenn du dir überlegst, dass du an gewissen Orten musst zahlen, für das Handgepäck sogar aufzugeben, und sie kommt eigentlich mit 55 Koffern aus den Ferien zurück. Die Zollbeamten zu Taingen haben auch nicht schlecht gestaunt. Sie haben es nämlich sogar auf Social Media gepostet. So einen Wirbel hat es um das Ganze.
1: Da stellen sich mir zwei, drei Fragen. Unter anderem, eben, ich hätte jetzt gedacht, ja, die Frau war vielleicht am Umziehen gewesen und hat das vielleicht irgendwie nicht so deklariert. Oder so. Aber was zur Hölle braucht man am Material, um in die Ferien mitzunehmen, wo 55, und wir reden von normalen, so Check-in-Luggage-Koffern, also von den grossen,
2: ja, oder? Ja, die grossen, ja, ja. Hey, das haben sich die Zollbeamten auch gefragt und alles durch den Scanner geladen. Das hat ganze, sage und schreibe, 20 Minuten gedauert, aber siehe da, es hat nichts beanstanden gegeben. Also sie hat nicht mal etwas geschmuggelt, es war wirklich alles ihr Feriengepäck gewesen. Wahnsinn.
1: Die nächste Frage, die sich da stellt, was fahrt ihr für einen Lastwagen? Aber ich meine, wenn wir jetzt das mal anrechnen, dann nehmen wir jetzt mal an, die nächsten Mallorca-Ferien nimmst 55 Koffer mit. Eben, dann kannst du eigentlich kannst, wahrscheinlich den halben Flüger ausbuchen, dann fliegst du halb privat schon fast oder für das gleiche Geld.
2: Ich glaube schon. Ich will mir noch gar nicht vorstellen, was das kostet. Aber, by the way, eben geschmuggelt hat sie nichts. Aber es gibt ja wilde Sachen, die Leute schon haben mitgeschmuggelt, in kleinerem Gepäck. Ich habe ein paar schöne Beispiele gesucht. 100 Quintillionen Dollar Schein aus Zimbabwe, der ist mitgekommen in die Schweiz. Ein Kopf von einem Siam-Krokodil oder zum Abschliessen ein Brot, ein ganzes, aber nicht ein normales Brot, sondern mit ganz viel Schmuck und Uhren drin.
1: Dann nehme ich mir ein Wunder, wenn du Kaugummi kaufst, am Kiosk mit einer Quadrillion Dollar zahlst. Also ich meine, wenn die irgendjemand annimmt, dann finde ich, ist es schon fast, sollte es wieder legal sein, einfach nur aus dem Grund, weil du irgendwie durchkommst mit der ganzen Geschichte.

0: The Lumineers be downtown. Ho, oh, hey, schön bist du mit uns. An dem wunderschönen warmen Montagabend.
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0: Heute passiert glücklicherweise nicht mehr so viel. Es hat Wolken rum, aber auch ziemlich viel Sonne. Der Dienstagmorgen, der ist eigentlich relativ okay. Bis in späteren Nachmittag rein. Dort ziehen nämlich auch wieder Wolken rauf. Und wie etwa 4, 25 Grad kann es durchaus auch in Abend mal Regen geben.
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0: Doch noch ein bisschen etwas los auf der Straße am 6:30. Jetzt schicke ich Grüße zu dir ins Auto und viel Geduld. Geht mit, wichtig, von der AS Nordring Zürich, genau genommen St. Gallen Richtung Bern, zwischen Zürich-Seebach und dem Katzensee-Tunnel. Dort haben wir Probleme wegen einem Unfall, der rechte Fahrstreifen blockiert. Und auch Richtung Churanstall auf der A3, zwischen Richterswil und Lachen, wegen Bauarbeiten, dort der rechte Fahrstreifen blockiert. Aktuell 45 Minuten, wo du länger unterwegs bist. So Standard für Abverkehr, Brüdeselkreuz, Gubrist bis abends ins Bierfeld und auch retour. Dann in der Region, oh, wo gehen wir da hin? Basel, nehmen wir da zwei mit. Zwischen Hagenau und der A3 dort im Tunnel Schweizerhalle stockend aktuell, dann auch auf der A2 vom Schweizerhalle-Tunnel bis Badischer Bahnhof Richtung Basel. Zeitverlust bis zu 20 Minuten. Und auf der A3 anstehen, zwischen dem St. Johann-Tunnel und dem Grenzübergang Basel-Saint-Louis. Auch dort brauchst du Geduld. Kommen gut an.
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0: Energy, grüßt an den Montag. Noch 13 Tage haben wir Zeit, dann am 14. Juni dürfen wir wieder mitbestimmen, wie unser Land in Zukunft wird. Das Abstimmungskuvert, das hast du schon mal daheim, ist relativ dick, habe ich festgestellt jetzt das mal. Jetzt musst du nur noch entscheiden, was wirklich draufschreibst.
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0: Im klaren Fokus natürlich die keine 10 Millionen Schweiz Initiative. Da kümmern wir uns natürlich ausführlich noch drum. Aber man darf die anderen Vorlagen nicht ganz vergessen. Es geht auch ums neue Zivildienstgesetz. Damit du dir kannst eine eigene Meinung bilden, gibt es da Pro und Contra von Elena Mattis.
1: Worum geht's?
2: In der Schweiz gilt eine Dienstpflicht. Wer den Militärdienst nicht mit seinem Gewissen vereinbaren kann, kann auch Zivildienst leisten. Der muss mit einem Gesuch beantragt werden. 2025 haben das so viele Leute gemacht wie noch nie. Damit der Zivildienst Ausnahme bleibt, soll das Zivildienstgesetz geändert werden. Dagegen ist das Referendum ergriffen worden. Darum stimmen wir jetzt darüber ab.
1: Das sagen die Befürworter.
2: Laut Verfassung gibt es keine freie Wahl zwischen Militär und Zivildienst. Es handelt sich um einen Ersatzdienst. Die Vorlage stärkt den Grundsatz. Bei einem Wechsel aus dem Militär dauert der Zivildienst mindestens 150 Tage. So wird ein späterer Wechsel unattraktiver. Die Vorlage tut gewisse Vorteile des Zivildienst gegenüber dem Militär beseitigen. Zum Beispiel mit der flexiblen Einsatzplanung.
1: Das sind die Argumente der Kritiker.
2: Die Vorlage schwächt das wichtige Engagement von Zivildienstleistenden massiv und schadet der Gesellschaft. Die Vorlage schreckt junge Menschen davor ab, Zivildienst zu leisten. Das ist aber auch wichtig für die Sicherheit der Schweiz. Das Militär hat außerdem mehr Soldatinnen und Soldaten als erlaubt, da mehr Beständige nicht gefährdet. Außerdem sei die Vorlage verfassungswidrig.
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2: Eine knappe Mehrheit ist aktuell für die Änderung des Zivildienstgesetzes. Der Bundesrat und eine Mehrheit

0: vom Parlament sind der Ansicht, dass zu viele Männer Zivildienst statt Militärdienst leisten. Die langfristige Sicherung der Armee ist gemäss einer Umfrage von GFS Bern das stärkste Argument für die Vorlage. Dagegen sind vor allem die Linken. Das Meinungsbild ist hier aber deutlich weniger gefestigt als bei 10 Millionen Initiativen.
1: Die Schweiz stimmt ab. 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
1: 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Fiona.
2: Ja, weisst du, ich glaube, die Einschaltquote, die gar nicht wissen.
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0: Hit music only. Gone, gone, gone. David Guetta, Teddy Swim, Stones and I. Schön, bis
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0: Und ich komme vom Luzi Fricker.
2: Währenddem die Eishockey Silberhelden im Zürcher Volkshaus gefeiert werden, gibt es an der Führungsspitze einen grossen Knall. Der Präsident des Eishockey-Verbandes, Urs Kessler, wirft per sofort das Handtuch und tritt zurück. Grund sind offenbar Intrigen und dass er regelmässig von Verwaltungsräten ist hingegangen worden, wie verschiedene Medien schreiben. In der Pole Position für die Nachfolge ist der langjährige SCB-Boss Marc Lüthi. Umweltverbände schlagen KI-Alarm. Sie werfen den grossen Tech-Konzernen vor, dass gewisse Tools äußerst schädlich sind für die Natur. Programme wie ChatGPT, die enorm viel Rechenleistung verbrauchen und damit auch extrem viel Strom. Es ginge unbremst in diesem Stil weiter. In einer Mitteilung heisst es, dass KI schlussendlich viel mehr Schaden als Nutzen. Zum ersten Mal überhaupt hat Russland den Export vom Flugzeugtreibstoff Kerosin eingestellt. Das Ausfuhrverbot gilt vorerst bis Mitte November, wie die russische Regierung heute bekannt gibt. Grund ist, dass es zu wenig Flugbenzin im eigenen Land gibt. Auslöser sind die ukrainischen Drohnenangriffe auf russische Ölanlagen. Zahlreiche Betriebe sind in den letzten Monaten beschädigt worden.
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0: Regen angesagt, morgen am Dienstag, aber jetzt nicht Panik schieben. Das passiert erst gegen den Abend, also sprich später im Nachmittag. Wenn wir genau sind, kommt ein bisschen darauf an, in welcher Region oder, von der Schweiz dass du hockst. Den ganzen Tag grundsätzlich eigentlich okay. Schön sonnig, da und dort ein paar Wolken, aber mit 24 Grad. So kann man es glauben so nehmen. Aber eben in Abend rein, dort nicht grossen Grillabend planen. Da ist Regen drin.
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0: Schicke beste Grüße deines Autos. Hat sich ein bisschen gelichtet. Um 2 Minuten ab der 7. in der Region Zürich-Aargau immer noch anstehen. Auf der A3 zwischen Schindlegi und Lachen. Dort nach wie vor eine Baustelle, der rechte Fahrstreifen blockiert. Heisst ein Zeitverlust von etwa 20 Minuten. Und noch anstehen auf der A1 Nordring Zürich. Das heisst Bern Richtung St. Gallen. Vom Limmatthaler Kreuz bis zum Gubrisch-Tunnel brauchst Geduld. Und nach wie vor auf der A2 der Region Basel anstehen zwischen Pratteln und Basel Süd. Das wegen einem Unfall, der rechte Fahrstreifen blockiert. Zeitverlust aktuell 20 Minuten.
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0: Wenn wir sagen Hit Music Only, dann nehmen wir Hit Music Only brutal ernst und den da kennst du noch.
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0: Mit einem kleinen Ding bevor der Drop. Eins von den bekanntesten Piano Riffs auf dem Planet ist schon mal gesampled worden. Nochmal jetzt. Von der Bebe Rexha. Und zwar original zusammen mit Faithless. Also nicht einfach, hey, schau, ich möchte etwas Neues machen, sondern lass uns zusammen etwas machen. New Religion heisst das Teil.
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0: Und das gibt's jetzt als Soundtrack zu der Grillparty bei dir für Energy Downtown. New Religion. Schön bist du mit uns an dem Montag.

0: Energy Downtown grüßt motiviert an dem Montagabend, wobei, naja, es ist schwierig.
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0: Also ich weiss, es geht nur um Sport, in Anführungszeichen. Jetzt schluckt der Luzi Fricker wahrscheinlich am anderen Seite einmal leer, weil es nur Sport, hat er gesagt. Aber eben, es gibt natürlich Wichtigeres im Leben. Trotzdem ist das eine absolut bittere Pille und es tut noch weh. Der Moment gestern Abend, 6 Minuten ab 11, wo unsere Schweizer Nazi im WM-Final von der Finnen den K.O.-Schlag kassiert hat.
2: So, Jäger ist zu spät und der Typ.
3: Stich ins Herz.
0: Ja, das hätte man nicht schöner können sagen. Ein Stich ins Herz. Luzi Fricker, du natürlich auch im Stadion, entsprechend Enttäuschung pur.
4: Es tut jetzt noch weh und ja, 5-mal sogar leer geschluckt. Sascha, nein, es ist irgendwie ein Confiseur, eine super schöne Torte würde machen. Nachher kurz vor dem Servieren noch der Zuckerguss drauf und dann merkt er, Mist, ja, Zucker und Salz verwechselt, alles verdorben, alles so wunderbar gewesen und nachher in den letzten Sekunden wird ihm alles entrissen. Es tut einfach nur weh.
0: Ja, aber eben, man muss es ja irgendwie schon noch ein bisschen in den Kontext setzen, oder? Ich meine, wir sind ohne Niederlage komplett durch die ganze WM durch, halt jetzt bis auf die letzte und das ist natürlich die bitterste, aber eben die Leistung ist unglaublich gut und eben, ich meine, wir sind mittlerweile im Vergleich zum Fußball sind wir froh, wenn wir irgendwo ein bisschen weiterkommen und alle sind überrascht, wo, Viertelfinal. Im Hockey sagen wir ja, wenn man nicht WM-Sieger wird, dann ist ja alles nur noch schlecht.
4: Ja, und es ist ja immer auf höherem Niveau. Also noch in den 80er Jahren, als wir auf die Welt kamen, dann hat die Schweiz in der B-Gruppe gegen Gegner wie China oder Holland gespielt, zum Teil noch verloren. Und jetzt ja, sind wir haarscharf am Weltmeistertitel vorbeigesedert. Und ja, jetzt 5-mal nicht. Ich habe es vorhin gesagt, aller guter Dinge sind 2x3, also im 6. Anlauf klappt es. Und es ist auch nicht allzu weit, nächstes Jahr in Deutschland die WM.
0: Also das müssen wir glücklicherweise nicht mehr allzu lang warten, nicht mehr wie im Fußball 4 Jahre, sondern eben nächstes Jahr dann schon die WM. Und die Fans, die nehmen es, ich formuliere es mal vorsichtig, auch ein bisschen sportlich.
5: Kleine Enttäuschung gesehen, aber grundsätzlich ist der 2. Platz mega, mega gut und es ist mega cool, auch dass wir hier sein können.
6: Wir sind jetzt 2,5 Wochen um die Uhrenfeste gewesen, haben wirklich ein geiles Fest gehabt und jetzt halt leider der Höhepunkt nicht. Und jetzt kommen wir da hin, weil unsere Nazi hat es verdient, sie jetzt nochmal zu empfangen und nochmal zu feiern.
0: Und das ist absolut so. Können wir unterschreiben, Luzi Fricker, deine Worte noch die Nazi raus, jetzt rund um den Empfang, was sie heute
4: hatten. Genau, sie haben es verdient. Klar, 5-mal nur Silber zu feiern, ist bitter, aber es sind Weltmeister von den Herzen. Also es ist eine goldige Silbermedaille. Ich weiss, es ist ein bisschen schön gerecht, aber sie sind in all unseren Herzen, sie sind Weltmeister, oder?
0: Danke.

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1: Gönnt Ihnen neue Energy Downtown Quizkönigin Woche nie und wir wissen, es wird eine Königin geben heute. Entweder Belinda, die lernen wir gleich nachher kennen. Zuerst zocken wir mit der Christina. Guten Abend.
2: Guten Abend, Sascha.
1: Jeden Tag zocken wir um 50 Stutz Essensgutschein, in dem Fall von Tres Amigos. Schön gut essen. Wann bist du letztes Mal richtig so ein bisschen Tex-Mex und so gegangen?
2: Tex-Mex schon länger nicht mehr.
1: Also, dann hast du einen Grund mehr oder sogar zwei. Erstens gönnen, zweitens zum Gehen. Gib mir den Countdown. Dann hast du 20 Sekunden Zeit für die 3 tagesaktuellen Fragen.
2: 3, 2, 1, los.
1: In welcher italienischen Stadt hat der Popstar Dua Lipa geheiratet?
2: Mitte.
1: Welche Mannschaft holt Hockey WM Gold?
2: Finnland.
1: Korrekt. Und welche Hollywood-Ikone wäre heute Hunderte geworden? Hätte ich Geburtstag gehabt?
2: Keine Ahnung.
1: Mal schauen, was die gute andere Dame daraus macht. Willkommen in der Show, Sally. Belinda, hoi.
2: Hoi, Sascha, hoi.
1: Auch von dir brauche ich den Countdown. Dann hast du 20 Sekunden Zeit für die 3 tagesaktuellen Fragen.
2: 3, 2, 1, go.
1: In welcher italienischen Stadt hat der Popstar Dua Lipa geheiratet? Weiter, wenn du es nicht weißt. Nein, das ist falsch. Welche Mannschaft holt Hockey WM Gold? Erste.
2: Was? Oh mein Gott, ich habe es voll verpasst.
1: Ja, es sind die anderen gewesen. Welche Hollywood-Ikone wäre heute 100 geworden?
2: Nein.
1: Haben wir nicht mehr so viel Zeit gehabt. Also wir können auflösen.
2: Ja.
1: Die gute Dame Dua Lipa hat geheiratet. Gratulation in einem wunderbaren Zweiteiler. Und zwar in Palermo auf Sizilien hat sie ein Ja-Wort gegeben. Dann die Mannschaft, die eigentlich jetzt in der Schweiz draufsteht, der ewige Silberfluch Finnland, hat in Overtime noch schnell einen Topf gemacht und somit WM Gold geholt. Und die Dame haben wir gesucht. Von der Musik her könnte man schon erkennen. Marilyn Monroe. Absolut Sexsymbol und Pop-Ikone. Wäre heute 100 geworden. Somit Christina mit einem Punkt unsere Quiz-Königin. Gratulation.
2: Danke vielmals.
1: Gib für dich 50 Stutz zum schönen Essen im Tres Amigos.
2: Perfekt, merci vielmals.
1: Danke euch beiden fürs Mitspielen. Wunderschöner Rest von der Menti. Gute Woche, die Damen.
2: Danke vielmals.
0: Verneiget euch. 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